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1: Mit Finn Weber, guten Morgen. Bundeskanzler Merz will die Koalition mit der SPD bis zum Ende dieser Amtsperiode fortführen. Die Koalition, die erst seit einem Jahr besteht, müsse und wolle, so Merz wörtlich, erfolgreich sein. Neuwahlen oder eine Minderheitsregierung hat der Kanzler ausgeschlossen. Die Mehrheit der Jugendlichen ist für ein Social-Media-Verbot für unter 14-Jährige. Das geht aus einer repräsentativen Umfrage von UNICEF hervor. Für ein Verbot für unter 16-Jährige wäre er nur jeder Vierte. UNICEF-Deutschland-Geschäftsführer Schneider sagte zudem, Anbieter der Plattformen müssten unter anderem mehr für Jugendschutz und konsequentere Inhaltsmoderation tun. Der FC Arsenal zieht ins Champions-League-Finale ein. Arsenal hatte gestern Abend gegen Atletico Madrid 1:0 im Rückspiel gewonnen. Dem vorausgegangen war ein Unentschieden im Hinspiel in der vorigen Woche. Der zweite Finalist entscheidet sich heute Abend beim Halbfinalspiel des FC Bayern München und Paris Saint-Germain. Das war das M94.5 News Update. Es ist 9:01.
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1: Hallo, guten Morgen.
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1: Laila, gib mir ein F. F, gib mir ein R.
3: R.
1: Gib mir ein Ü.
3: Ü.
1: Gib mir ein H.
3: H.
1: Gib mir ein S.
3: S.
1: Gib mir ein T.
3: T? Warum jetzt T?
1: Ja, wegen Frühstück.
3: Aber das hier ist die Frühschicht.
1: Ja, sorry, ich hab Hunger.
3: Ja, passend dazu, nimmst du Honig in deinen Joghurt oder nicht?
1: Geht eigentlich nicht, nee.
3: Ja, okay. Simply Thrilled Honey von Orange Juice.
1: Ja, Orangensaft würde ich in meinen Joghurt nehmen.
3: Mm.
1: Nee, auch das nicht dazu.
3: Ist fast wie der Habeck. Ist der nicht seine Cornflakes mit Wasser?
1: Ja, wem's schmeckt.

0: Simply Thrilled Honey von Orange Juice hier in der Frühschicht.
1: Juhu.
0: Auf M95.5. Ja. Wollte ich noch dazu sagen, dass das hier M95.5 ist, falls ihr das noch nicht wusstet. Ich werde es, glaube ich, jedes einzelne Mal sagen.
1: Ich finde, das gehört dazu. Sollte man mal gehört haben.
0: Merkt euch das mal, dann muss ich nicht so oft sagen.
1: Ja, aber halt wirklich.
0: Sag mal, Laila, was ist eigentlich dein lieblingsanimierter Charakter?
1: Ich glaube, Willi aus der Biene Maya.
0: Jetzt stell dir mal vor, die Stimme von Willi wird durch KI ersetzt. Was sagst du dann?
1: Oh nein. Oh nein.
0: Ich wollte Willi nachmachen, hat gar nicht geklappt.
1: Ach doch.
0: Naja. In der SprecherInnenwelt passiert nämlich aktuell eine Menge.
1: Ja, und was genau da passiert, das hören wir nach diesen drei Songs.
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0: Wenn sich mehrere Killer treffen, wie nennt man das dann?
1: Killer-Meeting.
0: Und quasi so heißt die nächste Band. Wir hören Stomp von den Killer-Meters.
1: Wenn meine BewohnerInnen aus Animal Crossing eine Band wären, dann würden sie so heißen wie diese Band von diesem Song.
0: BewohnerInnen?
1: Nee, Villagers. Ich spiele Animal Crossing auf Englisch.
0: And we listen to Fool from Villagers.
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0: Das brauchen wir jetzt schon seit langem nach den ganzen Sonnentagen.
1: Regentage von Sauli und Lucio 101.

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0: Fool von den Villagers hier in der Frühschicht auf M94.5. Und ihr hört kein zwei Fools zu, hoffentlich. Weil wir
1: Nein, auf gar keinen Fall. Egal ob SpongeBob, Vicky oder Biene Maya. Ein großer Grund, warum wir unsere liebsten animierten Charaktere so lieben, sind ihre Stimmen.
0: Und die werden ihnen von SynchronsprecherInnen verliehen. Jetzt wird die Synchron- und SprecherInnenwelt durch KI aber ganz schön aufgerüttelt.
1: Unsere Kollegin Isabel gibt euch einen tieferen Einblick in das Thema.
2: Die künstliche Intelligenz wird immer besser darin, menschliche Stimmen zu imitieren. Und vor allem für SynchronschauspielerInnen und SprecherInnen ist das ein großer Umbruch. Sie befürchten, dass ihre Stimmen zum Trainieren der KI verwendet werden und die Branche langfristig durch synthetische KI-Stimmen ersetzt werden könnte. Außerdem gibt es seit 2026 für SynchronschauspielerInnen neue Netflix-Verträge. Darin wird gefordert, dass sie weitreichende Rechte an ihren Stimmen abgeben müssen, um sie künftig zum KI-Training zu nutzen. Und das teilweise auch unentgeltlich. Wer solche Verträge nicht unterschreibt, riskiert nicht mehr gebucht zu werden. Chiara Haurand ist Sprecherin und Mitglied des Vereins Deutscher Sprecher. Laut ihr ist folgendes die aktuell größte Herausforderung für Synchronschauspiel.
3: Das größte Problem ist, glaube ich, eine gewisse Intransparenz. Wir wissen im Allgemeinen selten, was potenzielle Vertragspartner mit den Aufnahmen wirklich machen. Gerade so im öffentlichen Bereich wird häufig von Stimmklonen gesprochen. Die andere Problematik, bei der es jetzt zum Beispiel in dem Konflikt mit dem Streaming-Anbieter geht, ist die Verwendung der Stimme als Trainingsdatum.
2: Die BefürworterInnen des technischen Fortschritts argumentieren, dass KI-Stimmen günstiger und vor allem schneller produziert werden können. Für viele aus der Branche steht damit aber die Existenz auf dem Spiel. Und es stellt sich die Frage, ob dieser Beruf überhaupt eine Zukunft hat.
3: Die Stimme ist die Summe aller Erfahrungen und Lebenseindrücke eines Menschen. Und was wir als Synchronschauspieler oder Sprecher im Allgemeinen machen, ist, dass wir uns zum Teil halt auch überlegen, okay, was ist die Biografie der Person, die ich gerade spreche? Warum spricht sie so? Was muss ich in meinem Körper einstellen, damit es echt klingt? Und da ist es einfach wieder eben diese Summe aus Lebenserfahrung und Empathie, die die Menschlichkeit der Stimme ausmacht.
2: Mitglieder von Vereinen wie des VDS schließen sich deshalb zusammen, um auf die illegale Nutzung ihrer Stimmen aufmerksam zu machen und dagegen vorzugehen. Sie fordern mehr Unterstützung vom Staat und ein konsequenteres Vorgehen gegen solche Verstöße. Die Zukunft der Kunst und vor allem der SprecherInnenbranche wird aber auch maßgeblich vom Publikum beeinflusst. Netflix und auch andere Studios produzieren am Ende nämlich das, was ihr als ZuschauerInnen wollt und was die höchsten Quoten bringt. Was niemand guckt, wird auch nicht fortgesetzt. Am Ende liegt also die Entscheidung bei jedem Einzelnen. Wollen wir schnell produzierte Inhalte oder bewusst geschaffene menschliche Kunst.
1: Eins ist auf jeden Fall klar, die Branche wird sich in Zukunft weiterhin stark verändern.
0: Und falls ihr uns demnächst nicht bei M94.5 hören solltet, wurden wir wahrscheinlich auch von KI ersetzt.
1: Hoffentlich nicht.
0: Nee.
1: Das finde ich nicht so gut.
0: Ich auch nicht. Muss nicht.
1: Ihr Style von den Propellerheads finde ich besser.
0: Ich auch.
1: Ja. Gut, hör mal jetzt.

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1: Von
0: so ein Statement erstmal.
1: Ich bin auch.
0: Von Nick Harvey. In einer Sendung auf einem Sender, den ich jetzt nicht näher erwähnen möchte, weil das habe ich schon 10-mal und ihr wisst es hoffentlich.
1: Genau, das habt ihr euch gemerkt.
0: Und wenn nicht, dann googelt's.
1: Ja. Ja, wir verbringen schon ganz schön viel Zeit hinter Bildschirmen und ganz ehrlich, das kann schon ganz schön viel Energie rauben.
0: Und so geht es sehr vielen aktuell, deswegen wird das Konzept des No Phone Summer immer beliebter.
1: Das Konzept ist folgendes: Man versucht für längere Zeit keine digitalen Geräte zu verwenden. Und für alles, wofür man das Handy braucht, benutzt man Dinge, die man früher benutzt hat.
0: Zeitungen und Bücher zum Lesen und für Nachrichten.
1: CDs und MP3-Player fürs Musik hören.
0: Und Digital- oder Analogkameras zum Fotografieren.
1: Manche kramen auch ein Notizbuch oder ein Tastenhandy wieder raus.
0: Die bildschirmfreie Zeit kann dabei helfen, sich besser zu konzentrieren, ruhiger zu werden und mehr im Moment zu leben.
1: Anstelle von Doomscrolling heißt es jetzt eher rausgehen, Freundinnen treffen, kreativ werden oder einfach mal nichts tun.
0: Also egal, ob das Ganze nur eine Welle der Nostalgie dient oder ihr ernsthafte Sorgen wegen eurer Bildschirmzeit habt, am Ende geht es nicht darum, nie wieder technische Geräte zu benutzen.
1: Vielmehr geht es darum, bewusster mit ihnen umzugehen und sie nur zu nutzen, wenn man eine bestimmte Aufgabe erledigen will.
0: Und Radio hören geht zum Glück auch ganz ohne Handy und fällt ja auch irgendwie so ein bisschen in dieses Nostalgie-Ding, würde ich sagen.
1: Ich finde auch. Deshalb hört einfach mehr Radio, hört mehr Frühschicht.
0: Ja, hört mehr M95. Scheiße, jetzt habe ich es doch gesagt. Hier ist That White Cat von Mitski in der Frühschicht auf M95.
1: Wow.

0: ist ganz schön kalt hier geworden. Das waren die Arctic Monkeys mit From the Ritz to the Rubble in der Frühschicht auf M95.
1: Die Kommunalwahlen sind vorbei und überall in Bayern treten Abgeordnete in Stadträten und Kreistagen ihr Amt an.
0: Aber es gibt noch ein verstecktes Gremium, eins, das fast niemand auf dem Schirm hat, eins, das es auch nur in Bayern gibt.
1: Unser Kollege Basti, der hat sich das unbekannteste Gremium unserer bayerischen Demokratie mal genauer angeschaut.
2: Die Demokratie ist in Deutschland föderal aufgebaut, also in verschiedene Ebenen aufgeteilt. Jede davon wird durch ein eigenes demokratisch gewähltes Gremium verwaltet. Die unterste Ebene ist die Gemeinde mit dem Stadtrat und direkt gewählten BürgermeisterInnen. Die höhere Ebene sind die Landkreise mit Kreistagen und den Landräten und darüber das Bundesland mit Landtag. Und über allem steht da natürlich noch der Bund. So ist das eigentlich in allen Bundesländern. Nur ein kleines Bundesland, also eigentlich ein ziemlich großes Bundesland, im Süden des Landes hat mal wieder eine Extrawurst. In Bayern gibt es nämlich ein Parlament mehr. Zwischen Landkreis und Land gibt es hier noch den Bezirk, mit dem Bezirkstag als gewähltes Gremium. Die wurden 1797 in der Pfalz von den Franzosen als Conseil General eingeführt. Ein Teil der Pfalz fiel 1816 dann an Bayern, die Einwohner wollten aber dieses Gremium behalten, bekamen erst ein Sonderrecht und ab 1828 wurden die Landräte, wie die Bezirkstage damals noch hießen, dann auch in ganz Bayern eingeführt. Nach dem Zweiten Weltkrieg wurden die Bezirke erst nur beratend wieder eingeführt, haben aber ab 1978 wieder die volle Selbstverwaltung. Aber was macht so ein Bezirkstag denn jetzt heute? Dazu habe ich mit Thomas Schwarzenberger, dem Bezirkstagspräsidenten des Bezirks Oberbayern, gesprochen.
3: Unsere Hauptaufgaben sind im Sozialbereich. Als überörtlicher Sozialhilfeträger sind wir zuständig für Leistungen in der Eingliederungshilfe, das heißt für Leistungen für Menschen mit Behinderung. Wir sind zuständig für die Pflege und die psychische Gesundheit der Menschen. Das sind unsere Schwerpunkte. Daneben haben wir noch Kultur, Bildung und ein bisschen was zur Umwelt. Und damit haben wir ganz schön viel zu tun.
2: Ganz schön wichtige Aufgaben also. Immer wenn eine Gemeinde oder ein Landkreis mit einer Aufgabe aus diesen Bereichen überfordert ist, dann springt quasi der Bezirk ein. Trotzdem kennen die wenigsten BürgerInnen den Bezirkstag. Thomas Schwarzenberger möchte das ändern.
3: Wir arbeiten sehr stark daran, dass wir das ein bisschen verändern, dass wir in der öffentlichen Wahrnehmung mehr Raum bekommen. Wir geben ja doch 3,1 Milliarden alleine nur in Oberbayern aus. Das ist ja doch ein ganz wesentlicher Teil. Und da meinen wir, dass es doch gerechtfertigt ist, dass das ein bisschen mehr Aufmerksamkeit bekommt.
2: Und deshalb kommen jetzt noch ein paar Bezirkstagsfakten für euch. Der Bezirkstag wird zusammen mit dem Landtag alle 5 Jahre gewählt. Im Bezirkstag Oberbayern sitzen aktuell 82 BezirksrätInnen in 14 Fraktionen. Neben den bundespolitisch relevanten Parteien sind dort auch die ÖDP, die Bayernpartei, die Tierschutzpartei, die Basis, die FDP, die Partei und Volt vertreten. Ich hoffe, wir haben heute alle etwas über unser demokratisches System gelernt und kennen uns jetzt für die nächste Landtags- und Bezirkstagswahl bestens aus.
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0: Ja, da hat einer richtig das Brain geshaked. Shaking my brain war das von Attwenger.
1: Ich habe am Ende Peter Peters Hül verstanden.
0: Peter also. Peters Hül?
1: Hat er das gesagt?
0: Weiß ich nicht. Ich habe nicht mehr zugehört. Ja, jetzt machen wir was, worauf ich mich schon sehr lange freue.
1: Ja, ich mich
0: auch. Es wird wieder ausgepackt. Diese Woche.
1: Mit dabei,
0: die Cupcake Cats Diamondix.
1: Genau.
0: Das sind kleine Katzen.
1: Franzi, du findest immer die coolsten Sachen.
0: Das gab's bei mir im Rewe. Es ist eine Katze und die kann man mit so kleinen Glitzersteinen bekleben.
1: Mhm.
0: Ja.
1: Wie lange glaubst du, dauert das, bis man so eine Katze wirklich beklebt hat?
0: Also ich glaube, diese Glitzersteine sind halt ultra winzig.
1: Ja.
0: Deswegen glaube ich, das dauert schon ein Weilchen.
1: Cool, die nächste Stunde bekleben wir
0: ja.
1: Katzen. Viel Spaß.
0: Let's go. Also es gibt hier 1, 2, 3, 4, 5, 6, 7, 8, 8 normale Katzen und dann noch 2 Rare und Super Rare. Mhm. Und die haben ganz kreative Namen.
1: Ja.
0: Die goldene Katze, die ist nämlich die Super Rare Katze, die heißt Goldie. Und die Rare Katze, die ist Silber, die heißt Sylvie. Dann gibt's noch Pinky. Dreimal könnt ihr raten, welche Farbe Pinky hat.
1: Ich glaube blau.
0: Nein, das ist Mooney.
1: Mann!
0: Also die haben dann auch so, Mooney hat zum Beispiel einen Mond auf dem Kopf. Genau. Ich hätte gerne Ringley, aber nur wegen dem Namen, weil ich den sehr lustig finde.
1: Ja.
0: Ja, sollen wir aufmachen?
1: Ja, wir machen auf.
0: Okay. Hast du schon mal so ein Diamond Painting gemacht?
1: Nein.
0: Weil es ist ja an sich ein Diamond Painting, aber in 3D.
1: Ich bin Diamond Painting Anfängerin.
0: Oh, okay.
1: Hast du schon mal?
0: Nein.
1: Gediamond painted?
0: Boah, oh, das riecht so nach Lack, Alter.
1: Oh, schlimm. Das riecht Boah. Genauso, wie wenn man
0: Ian,
1: so
0: das
1: eine...
0: Das ist auch ein bisschen schmierig. Warum ist das so?
1: Das riecht so, wie wenn man so eine Edding-Sprühdose aufmacht.
0: Also
1: das
0: ich habe hier
1: wirklich
0: eine
1: ganz giftig. Das ist wirklich schmierig. Warum ist das so
0: wenn
1: schmierig?
0: Da irgendwas ausgelaufen
1: bei mir aber auch. Das
0: so.
1: Ist der Kleber.
0: Warum?
1: Das ist aber der Kleber. Das riecht so nach Kleber. Oder? Findest du? Aber warum ist denn das so schmierig? Das ist ja also...
0: Aber der Kleber ist noch zu. Warum? Der ist nicht ausgelaufen.
1: Nee. Also das... Also, ja, wenn man jemanden vergiften wollen würde.
0: Ja, holt euch das.
1: Ja. Oh, nee.
0: Also,
1: ich weiß jetzt gar nicht anhand von den Steinen, was ich da jetzt haben soll.
0: Ich glaube, du hast Mooney.
1: Ah, ich glaube auch. Ja, ich hab
0: glaube,
1: so Blau.
0: Ich habe Blumi.
1: Blumi?
0: Ja.
1: Blumi
0: war. Ich habe so grün.
1: Oh, auch
0: und
1: süß.
0: So, und rosa und weiß und gelb und schwarz.
1: Ja, ich glaube auch, dass du dann Blumi hast.
0: Und die muss man, da ist hier noch so ein Schälchen dabei und so ein komisches Stück Wachs und so ein Stift. Und man muss dann nämlich diesen Stift in das Wachs reindippen und dann kann man die aufheben. Dann muss man ein bisschen Kleber an die schmierige Katze machen und dann kann man die da drauf kleben.
1: Aber das Krasse ist, auf der Katze ist gar keine
0: Nichts.
1: Anleitung,
0: ja.
1: Wie ich das jetzt da drauf kleben soll. Also wird das ganz sicher gar nicht so, wie das sein soll. Weil
0: nee.
1: Ich weiß ja gar nicht, wie das, also... Ich muss das jetzt freestylen.
0: Ah, hier, schau mal, da ist noch eine Anleitung.
1: Aber die ist mir, also die Anleitung, ich weiß ja gar nicht, wo ich jetzt zum Beispiel diesen Mond aufkleben soll. Das ist,
0: das kannst ja dann du entscheiden.
1: Ah, schön. Das ist ja kreative Freiheit.
0: Ja.
1: Okay.
0: Ich glaube vor allem, also man muss ja dann einzeln diesen Kleber da drauf machen.
1: Ja. Boah, aber Franzi, das stinkt wirklich
0: ja,
1: ganz
0: es
1: schlimm.
0: Ja, es riecht einfach wirklich wie so ein, wie Lack.
1: Ja.
0: Also ich habe... Ich hab am Wochenende habe ich ein tolles IKEA DIY habe ich gemacht.
1: DIY.
0: Mhm. Und da habe ich auch noch dann was anlackiert.
1: Ja.
0: Und genau so riecht das.
1: Boah. Also so. Wie geht das jetzt?
0: So,
1: ich habe
0: also,
1: da jetzt so ein.
0: Genau, du musst jetzt dieses Stück Wachs nehmen, glaube ich. Oh, deine Schale ist weiß, meine ist pink.
1: Oh.
0: Und dann musst du da in dieses Wachs rein, weil dadurch halten dann diese Glitzersteinchen nämlich, glaube ich.
1: Ah, jetzt, das verstehe ich. Aber reicht das Wachs überhaupt für diese 300,
0: vielleicht.
1: Über 300 Steinchen?
0: Ich Niemand weiß,
1: das.
0: Ich krieg die Tüte nicht auf.
1: Die ist aber auch echt blöd verpackt. Also ich glaube, würde man so einen Plastikwettbewerb machen, dann würde das auf jeden Fall sehr viele Punkte bekommen.
0: Kann ich das irgendwie so aufstechen? Nein, auch das
1: ich weiß
0: geht
1: auch
0: nicht.
1: Gar nicht, was ich hier
0: Nein.
1: mit weiß machen soll. Was muss denn da weiß sein?
0: Weiß ich nicht. Ich nehme jetzt mal die grünen Steine. Die gehen dann
1: grünen,
0: nicht auf.
1: Das ist gut.
0: So, und dann kann man die in dieser Schale, sind nämlich so kleine Reihen, dann kann man die so sortieren.
1: Oh.
0: Und dann hat man die alle schon richtig rum.
1: Ja. Ich verstehe aber wirklich nicht. Also ich habe hier weiße Steine, aber ich finde auch nicht, wo ich die...
0: Also ich habe auch weiße und schwarze Steine. Ah, für die Augen vielleicht.
1: Ah, die Augen.
0: So sortieren.
1: Oh.
0: Und dann hat man die alle schon richtig rum.
1: Ja. Ich verstehe aber wirklich nicht. Also ich habe hier weiße Steine, aber ich finde auch nicht, wo ich die...
0: Also ich habe auch weiße und schwarze Steine. Ah, für die Augen vielleicht.
1: Ah, die Augen. Ja, das ergibt sehr viel Sinn.
0: Und dann macht man da ein bisschen Kleber

0: Klebt?
1: Die ist, also, die klebt nicht, die ist einfach wie wenn sie so mit Leibgel eingeschmiert wird.
0: Stimmt, so. Ja.
1: Ja. Bäh.
2: Bäh. So, okay, und jetzt kann man hier
1: den so aufheben, den Stein.
0: Mhm.
1: Und dann
0: da so.
1: Klebt er nicht. Weil er geht nicht ab von diesem komischen Stift.
0: Nein! Hä?
1: Oh.
0: Ich lese jetzt nochmal die Anleitung, also.
1: Okay, ich habe einen.
0: Auf dem Wachs ist auch nochmal so eine Folie drauf. Und die
1: ja,
0: muss
1: genau,
0: weg.
1: Die muss weg.
0: Mhm. Aha. Kleber in das Wachs rein, dann
1: was?
0: In die Steinchen.
1: Den Kleber in das Wachs rein?
0: Nee, sorry, den Kleber auf die Katze.
1: Ach so, ja, okay.
0: Dann,
1: was habe ich gemacht?
0: Dann den Stift in das Wachs, da ist so ein kleiner, wie so ein Ausstanzer und dann hält das Wachs da drin.
1: Ja.
0: Und dann den Stein aufdippen.
1: Boah.
0: Und dann.
1: Bei mir kleben schon 3 Steine auf der Katze.
0: Really?
1: Mhm.
0: Du bist voll schnell. Ich habe hier erstmal die Anleitung analysieren müssen. Ich war noch gar nicht so weit.
1: Ich bin kenn mich doch aus mit Diamond Painting. Also aber auch nur von so TikToks.
0: Ja, eben. Weil da sehe ich das auch. Also da habe ich das auch gesehen. Ich weiß gar nicht, wie ich die Packung hier aufkriegen soll. Das ist so.
1: An einer Seite ist es so geriffelt.
0: Aber dann darf ich ja, also dann muss ich ja mit dem Weiß anfangen. Weil das ist hier so eine.
1: Bei mir war es das Grün. Aber vielleicht ist es am anderen Ende.
0: Naja.
1: Ja, also ich habe jetzt hier 5 Steine auf meiner Katze kleben.
0: Du bist voll schnell. Ich habe noch gar nicht ausgepackt. Ich war noch am Analysieren, wie das gehen soll.
1: Irgendwie hält dieses Wachs nicht so richtig in. Also es ist jetzt hier an dem. Das ist ein bisschen Arsch.
0: Ja.
1: Na gut, okay. Wir werden jetzt hier noch ein bisschen weiter kleben, glaube ich.
0: Ja.
1: Wir melden uns nochmal mit einem Update, würde ich sagen.
0: So. Ja, gut. Würdest du deine Katze auch, wie heißt deine, Blumi nennen?
1: Ja, auf jeden Fall.
0: Ja, ich würde meine Katze auch auf jeden Fall Mooney nennen. Das ist schon ziemlich cool.
1: Ja gut, hier geht es weiter mit Excellent von Blackalicious. Komisch, dass keine von den Katzen Excellent heißt.
0: Ja, finde ich auch.

warte ja so bei.

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1: Mit Janine Vogel. Guten Morgen. Bundeskanzler Merz
2: will die Koalition mit der SPD bis zum Ende dieser Amtsperiode fortführen. Die Koalition, die erst seit einem Jahr besteht, müsse und wolle, so Merz wörtlich, erfolgreich sein. Neuwahlen oder eine Minderheitsregierung hat der Kanzler ausgeschlossen. Die Mehrheit der Jugendlichen ist für ein Social-Media-Verbot für unter 14-Jährige. Das geht aus einer repräsentativen Umfrage von UNICEF hervor. Für ein Verbot für unter 16-Jährige wäre nur jeder Vierte. UNICEF-Deutschland-Geschäftsführer Schneider sagte zudem, Anbieter der Plattformen müssten unter anderem mehr für Jugendschutz und konsequenter Inhaltsmoderation tun. Der FC Arsenal zieht ins Champions-League-Finale ein. Arsenal hatte gestern Abend gegen Atletico Madrid 1:0 im Rückspiel gewonnen. Dem vorausgegangen war ein Unentschieden im Hinspiel in der vorigen Woche. Der zweite Finalist entscheidet sich heute Abend beim Halbfinalspiel des FC Bayern München und Paris Saint-Germain. Das war das News-Update von M94.5 um 9 Uhr.
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4: Hallo!
5: Wir oh, hallo!
4: Oh Gott! Oh Gott! wenn ich früh sage, dann sagst du
5: Schicht!
4: Denn wir sind immer noch in der Frühschicht.
5: Warum eigentlich nicht Schichtfrüh?
4: Weil das kein echtes Wort ist. Das hat mich noch nie gehindert.
5: Ja gut, das haben wir jetzt die Schichtfrüh.
4: Und wir gehen direkt rein mit Feeling Good von G-Loin.

0: Das war Feeling Good von G-Lloyd hier in der Frühschicht.
1: Ich fühle mich auch gut, wollte ich nur mal sagen.
0: Ich fühle mich auch gut, das ist schön, das ist fantastisch, finde ich.
1: Sag mal, Lala, warst du bei der Met-Gala?
0: Nee, ich esse doch kein Fleisch, Franzi.
1: Ja, Mann, Franzi, ich meine, jetzt habe ich den Text.
0: Mann, Franzi.
1: Mann, Lala, ich meine natürlich die Met-Gala.
0: Ja, aber ich habe doch schon gesagt, ich esse kein Fleisch.
1: Ja, Mensch, naja, dann erkläre ich dir nach diesen drei Liedern, worum es geht.
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1: I'm ready to be heartbroken. Schön für dich, I guess.
0: Ja, Leute, I'm ready to be heartbroken von Camera Obscure.
1: Hast du schon mal so eine dicke Zwiebel gesehen, dass du beschlossen hast, einen Song drüber zu schreiben?
0: Komisch, sowas ist mir noch nie passiert.
1: Aber Little Comets ist das passiert.
0: Wir hören The Blurred Line and The Thickest of Onions von Little Comets.
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0: Wenn ein Lügner oder eine Lügnerin eine Geschichte erzählt,
1: dann sollte man ihnen dieses Lied vorspielen.
0: Liar's Tale von Kneecap.
1: Woo!

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0: Na, rufst du richtig laut. Muss richtig
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0: The Blur, The Line and The Thickest of the Onions. Ja, war eine richtig dicke Zwiebel, dieser Song.
1: Finde ich auch.
0: Ja, wir haben hier weiter Katzen beklebt. Es macht großen Spaß, muss ich sagen.
1: Ich finde auch, es ist ziemlich cool.
0: Wollte ich nochmal kurzes Update geben, aber jetzt reden wir eigentlich über ein ganz anderes Thema.
1: Nämlich jedes Jahr am ersten Montag im Mai, da ist die Met-Gala und diesen Montag war es wieder soweit.
0: Also ich glaube, unsere Katzen könnten auch zur Met-Gala.
1: Ich glaube nämlich
0: wenn
1: auch,
0: wenn die einmal fertig bedazzelt sind. Ja.
1: Oh ja, du bist so schnell. Du hast schon, Franzi hat schon so...
0: Ich habe schon einen Arm und ein bisschen was vom Rücken.
1: Das ist krass.
0: Ja, unsere Redakteurinnen Milana und Agnes haben sich gefragt, wie hat das eigentlich alles angefangen und wie sah damals die allererste Met-Gala aus?
2: Du, eine Frage. Wie ist das eigentlich mit...
3: Die Met-Gala, die glamouröseste Nacht der Fashionwelt, gibt es inzwischen seit über 75 Jahren. Damals gab es noch kein Motto, keine FotografInnen und auch kein Red Carpet. Es war eher ein einfaches Mitternachtsdinner mit gerade einmal 50 Gästen unter dem Namen Costume Institute Gala.
4: Einfaches Mitternachtsdinner? Naja, so bescheiden sah es auch nicht aus. Es gab zwar keine spektakulären Verkleidungen und Designerklamotten, aber einen strengen Dresscode gab es trotzdem. Die Gäste trugen feine Abendkleidung, also elegant war das Ganze auf jeden Fall. Die Veranstaltung war damals aber noch nicht an die Ausstellung des Costume Institute verknüpft.
3: Genau, das war zwar damals schon ein Event für die High Society, hat aber kaum internationale Aufmerksamkeit bekommen. Einen guten Zweck hatte das Event aber schon immer. Amerikanische Modepublizistin Eleanor Lambert hatte die Idee, durch die Gala des Costume Institute des Metropolitan Museum of Arts oder auch kurz MET zu unterstützen und zu finanzieren. Und dafür gab es anders als heute auch keine strenge Gästeliste. Tickets konnten damals ganz einfach für $50 gekauft werden. Die Einnahmen wurden gespendet.
4: Erst Jahrzehnten später wurde die Met Gala zu dem Ereignis, wie wir es kennen. Als sie von der damaligen Chefredakteurin der Vogue, Diana Vreeland, übernommen wurde. 1971 wurde das Motto eingeführt und 1973 wurde das Dresscode eng an die Ausstellung des Costume Institutes angepasst. Die Gala stand damals unter dem Thema The World of Balenciaga.
3: Der letzte große Wandel kam dann, als 1995 Anna Wintour, die Chefredakteurin der Vogue, die Leitung übernahm und das Konzept grundlegend veränderte. Durch sie wurde die Veranstaltung zu einem riesigen Red Carpet Event. Statt nur ModeinsiderInnen einzuladen, kamen auch Popstars, SchauspielerInnen und politische Persönlichkeiten. Und so wurde aus einem kleinen Abendessen Schritt für Schritt die berühmteste Nacht der Mode.
2: Uiuiui, wieder was gelernt. Wahnsinn!
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0: Liquify von The Servant. Ich möchte bitte nicht geliquified werden, weil dann wäre ich flüssig und dann könnte mich jemand trinken und dann hätte ich Existenzängste.
1: Ja, ich hätte da... Das hat mir jetzt gerade so eine neue Angst gegeben. Ich finde, das klingt ganz schön gruselig. Also so wie du das
0: getrunken werden.
1: Ja, das,
0: ja,
1: muss
0: voll.
1: Nicht, das muss echt gar nicht sein. Das ist... Nee, brauch jetzt nicht.
0: Ja, wir gehen zu einem anderen Song, beziehungsweise ja. Künstler. Der macht nämlich eine musikalische Reise durch die mystische Wüste und die rückt ganz schön näher, nämlich hier in München, präsentiert von M945 und Skurreal.
1: Ich finde, rückt näher klingt super bedrohlich, aber egal. Die Band Helikon, bekannt für ihre unfassbar intensiven Live-Performances, spielen endlich in München mit Support von Harvey Rushmore and the Octopus.
0: Helikon hebt sich auf einzigartige Weise vom herkömmlichen Psychedelic-Sound ab. Die siebenköpfige Band aus Glasgow kombiniert eine vielfältige Palette an Synthesizern, Vintage-Sounds und modernen Instrumenten.
1: Ihr neuestes Album Arise klingt besonders episch und sorgt für Gänsehaut pur. Und das bekommt ihr besonders bei ihren Live-Auftritten zu spüren.
0: Tickets für das Event in der Miller am Samstag, dem 9. Mai, also schon in 3 Tagen, wow, um 20 Uhr findet es da statt, die bekommt ihr noch auf www.rausgegangen.de.
1: Ja, und falls ihr jetzt noch nicht überzeugt seid, dann spielen wir für euch Arise, den Titeltrack aus Helikons neuestem Album.

0: Ja, haben euch belogen von U3000. Ich hoffe, das haben sie auch nur gelogen, dass sie euch belogen haben, weil Lügen ist nicht gut, sage ich jetzt einfach mal, weil Lügen finde ich doof, Lügen sind scheiße, ich würde euch niemals anlügen. Wenn die meisten von uns in die Innenstadt gehen oder sich in den Vorlesungssaal setzen, dann reden oder lachen wir oft durcheinander und denken in der Regel nicht gestresst über unsere Umgebung nach. Aber einigen Menschen geht es da anders. Für sie bedeuten solche Orte Reizüberflutung, Unsicherheit und Anpassungsdruck. Nicht nur, aber besonders häufig ist das bei AutistInnen der Fall. Was passiert, wenn eine solche Diagnose erst spät kommt und wieso das bei Frauen häufiger der Fall ist, hat sich mein Kollege Niklas angeschaut.
1: Welche Folgen kann Autismus eigentlich für den Alltag an der Uni haben, speziell wenn er erst spät diagnostiziert wurde? Und wieso kommt es besonders bei Frauen zu einer eher späten Diagnose? Darüber habe ich mit Carmen Seidel und der Neurodivergenzforscherin Lisa Quart gesprochen, beides Autistinnen. Seidel beschreibt ihr Erlebnis an der Uni manchmal so.
2: Dann bin ich halt in die Vorlesungen, dann danach gleich Kopfhörer auf, Sonnenbrille auf, nach unten auf den Boden gucken und dann sofort raus.
1: Die Schwierigkeiten mit einer Welt, die nicht für sie gedacht ist, beginnen meist schon früh. Allerdings bleibt die Ursache oft lange unentdeckt.
2: Erst durch meine letzte Therapeutin habe ich die Dinge angepackt, die ich in meiner Kindheit und Jugend immer unterdrückt habe. Ich hatte sehr, sehr viele Masken. Die haben es praktisch unmöglich gemacht, auf den Autismus zu kommen.
1: Wieso dies besonders häufig bei Frauen der Fall ist, erklärt Quart so.
3: Die Schwierigkeit ist, dass wir früh lernen zu maskieren, das heißt unsere autistischen Züge zu verstecken und relativ normal durch die Welt gehen zu können, weil wir sonst viel häufiger in sozialen Situationen in Schwierigkeiten geraten können.
1: Doch dieses Unterdrücken der eigenen Persönlichkeit bleibt natürlich nicht ohne Konsequenzen.
3: Dieses Maskieren ist häufig einfach so ein großer Teil von uns, dass wir selbst nicht mehr so ganz genau wissen, wer bin ich jetzt. Das ist auch einfach sehr anstrengend, nie man selbst sein zu können und macht da natürlich auch Schwierigkeiten mit der Diagnose, wenn man sich so gut verstellen kann, dass einem noch keiner mehr glaubt, wie man wirklich ist.
1: Nicht nur im Falle einer angestrebten Diagnose, sondern auch bei anderen Menschen im Alltag führt das zu Verwirrung.
2: Das Erste, was ich immer höre, ist, was, du? Du bist doch keine Autistin, nie im Leben.
1: Dass solche Aussagen getroffen werden, liegt einerseits an den Masken. Quart spricht an dieser Stelle allerdings noch ein weiteres Problem an, das mit hineinspielt, nämlich Stereotypen. In den Köpfen vieler Leute ist immer noch das Bild von sozial auffälligen autistischen Jungen mit ausgeprägtem Spezialinteresse als einzige Form von Autismus präsent. Vor allem autistische Frauen werden dabei übersehen und ihr Verhalten wird anders bewertet. Autismus ist also ein Spektrum, das unter einem Label zusammengefasst wird. Damit hängt auch ein weiterer Faktor, wieso es nicht zu einer Diagnose kommt, zusammen. Denn einige Eltern scheuen sich vor Labeln. Aber wenn das Kind keine Diagnose bekommt, löst das auch keine Probleme.
3: Ja, wir werden als mental krank gelabelt oder wir sind die Troublemaker oder wir sind besonders schüchtern. Also wir kriegen so oder so Label aufgedrückt.
1: Natürlich, erklärt Quart, kann es auch gut gehen, wenn AutistInnen keine Diagnose erhalten, da sie zum Beispiel passende Unterstützung erfahren. Wenn allerdings diese Unterstützung später wegfällt, wissen viele nicht, wieso auf einmal große Probleme auftauchen. Um den Alltag an der Uni zu erleichtern, wünschen sich Quart und Seidel zum Beispiel einen Einführungskurs für soziale, aber unausgesprochene Verhaltensregeln oder sensorische Räume zum Ausruhen. So etwas ist wichtig, um die Stärken von AutistInnen besser hervorzuholen.
3: Ich würde hoffen, dass in Zukunft mehr auf die Stärken von Autisten und AutistInnen geguckt wird, die mit der richtigen Unterstützung eben auch rauskommen und der Gesellschaft zugute kommen kann.
0: Wer selbst den Austausch mit anderen AutistInnen sucht, Hilfe benötigt oder Fragen hat, kann zum Beispiel bei der LMU Peer Group Autismus vorbeischauen. Hier gibt's jetzt Something to Arrive von Killians.

0: bewegen von Nikra und Heiß-Kalt hier in der Frühschicht auf 94.5. Und weil Laila mich jetzt verlassen hat quasi, musste nämlich los, wer sich das gefragt hat, ja, genau, habe ich mir jetzt andere Leute ins Studio geholt. Hallo Finn, hallo Annik.
1: Hallo.
2: Aloha.
0: Wir sind der
2: Aloha.
0: Hallo. Ja, ihr habt mir was mitgebracht. Ein Quiz habe ich gehört.
1: Genau,
2: ein ganz tolles Quiz.
1: Ein ganz tolles Quiz. Heute Abend steigt ja ein sehr großes Fußballspiel, deswegen dachte ich, Fußball-themed ist bestimmt was für dich.
0: Ja.
1: Aber keine Sorge, also
0: voll und ganz was für mich. Ich liebe Fußball.
1: Das habe ich mir gedacht.
2: Fußball,
1: es ist
2: nichts.
0: Ich dachte tatsächlich, dass die Champions League schon vorbei wäre.
1: Oh, das ist traurig. Hier in München.
0: Wow, okay.
1: Aber keine Sorge, es ist nichts, wo man viel wissen muss, sondern einfach nur nach Bauchgefühl gehen kann.
0: Aha.
1: Und zwar habe ich mir ein paar lustige Fußballclubs rausgesucht, die einen lustigen Namen haben,
0: Okay. Aber
1: mir auch ein paar ganz schlau ausgedacht. Und du musst dann erraten, existiert der Fußballclub wirklich oder ist er ausgedacht?
0: Okay, ich glaube, das kriege ich hin.
1: Sehr cool. Dann starten wir gleich rein. Es gibt ja der erste FC Köln. Ich weiß nicht, ob dir das was sagt.
0: Ja, das habe ich schon mal gehört.
1: Kaiserslautern.
0: Ja, kenne ich.
1: Aber gibt es denn auch einen, der erste Fußballclub einfach wirklich nur in Deutschland?
0: Ja, safe.
1: Findest du?
0: Ja.
1: Macht Sinn?
0: Ja.
1: Ist leider falsch.
0: Schade.
1: Den gibt's nicht. Hat sich noch keiner geschnappt.
0: Wow. Das heißt, ich könnte das jetzt aufmachen.
2: Okay, in Wahrheit gibt es nur den zweiten Fußballclub.
0: Echt?
2: Ja. Schmarrn.
1: Ich habe auch kurz gedacht,
0: das ist jetzt mal ein Film.
1: Ja, also, wenn du mal einen Fußballclub oder wenn ihr mal einen Fußballclub gründen wollt, dann macht es den ersten
2: Fußballclub.
1: Oder das, ja. Dann das zweite. Der liebe Chicken in FC.
0: Den gibt's.
1: Das stimmt. Es ist, ich weiß gar nicht, wonach es benannt ist, aber vielleicht hat KFC seine Finger da einstellen.
0: Oder spielen da Menschen?
1: Also ich glaube, es spielen Menschen. Ich habe noch nie was von Hühnerfußball gehört, aber er ist auf jeden Fall aus Simbabwe.
0: Okay.
1: Was man jetzt davon halten will, ja. Aus einem ganz anderen Land, aus einer ganz anderen Region, der FC Santa Claus.
0: Nee, ich glaube, den gibt's nicht.
1: Den gibt's nicht, denkst du?
2: Christmas
1: da liegst du mal sowas von falsch.
0: Scheiße.
1: Den gibt's wirklich.
0: Wer benennt denn seinen Club so? Gibt's eine Stadt, die Santa Claus heißt?
1: Nee,
2: aber
1: das kommt aus Rovaniemi, aus Finnland. Und das ist anscheinend die echte Heimat vom Weihnachtsmann.
0: Ah.
1: Und deswegen haben sie es gedacht, benennen wir es mal nach unserer Berühmtheit.
0: In welcher Liga spielen die so?
1: Sechste Liga.
0: Oh, wow.
1: In Finnland.
2: Fun Fact, der finnische Weihnachtsmann heißt Jolopuki.
1: Jolopuki.
0: Danke, Finn.
1: Ja, müssen sie es ja eigentlich FC Jolopuki nennen, oder?
0: Nee, ich glaube, die wollten internationaler gehen.
2: Achso, bald Champions League mit FC Santa Claus.
1: Ja, da haben sie noch einen sehr weiten Weg vor
2: sich. You never
1: Dann
2: know.
1: Bist du bereit fürs Nächste?
0: Ja.
1: Die Far Ahead Eagles. Sehr großes Selbstbewusstsein, die
0: ich
1: sind glaub, vor allen
0: die
1: anderen.
0: Die wollten eigentlich Football spielen, haben sich aber irgendwie ins falsche Register eingetragen und sind jetzt halt leider ein Fußballverein.
1: Ach so, wegen Far und
0: Football. Ja, wegen Eagles hauptsächlich.
1: Ah, ich verstehe, wo es herkommt. Also geht in richtige Richtung. Es gibt tatsächlich einen Fußballverein namens Eagles, aber nicht die Far Ahead Eagles, sondern die Go Ahead Eagles.
0: Ah.
1: Habe ich mir eine kleine Falle einbauen lassen. Ja, es kommt aus der Niederlande. Falls das jemand interessiert. Es sind auch ziemlich gut, die sind in der ersten Liga. Dann nächster Verein, die Deportivo Huanca.
0: Was bitte?
1: Die Deportivo Huanca.
2: So,
0: spielen da die Umpa Lumpas oder wegen Huanca? Oder
1: muss ich auch dran denken?
0: Oh nein, habe ich jetzt. Finn. Oh nein. Ich sag, den gibt es nicht.
1: Doch, den gibt's. Aus Peru. Die Huancas sind anscheinend ein indigenes Volk, also nicht die Umpa Lumpas.
2: Die Umpa Lumpas.
0: Es tut mir leid, ich entschuldige mich hier bei allen indigenen Völkern und bei allen Umpa Lumpas.
1: Dann der nächste Club wäre ganz, ganz im Sinne von Far Ahead Eagles, der Club Always Ready.
0: Oh, ja, den gibt's auch.
1: Den gibt's tatsächlich. Finde ich einen sehr geilen Namen. Die schüchtern einen schon ein.
0: Ja.
1: Durch ihren Namen. Kommen aus Bolivien, aus La Paz.
0: Genau. Mhm.
1: Dann der vorletzte. Mhm. Die lieben Sporting Alpenglühen.
0: Die gibt's nicht. Die hat sich Finn ausgedacht.
2: Hallo? Die habe ich mir tatsächlich nicht ausgedacht.
1: Nee, die habe ich mir ausgedacht, aber sie gibt's tatsächlich nicht. Ist kein echter Name.
2: Lass mal gründen.
1: Und apropos
2: gründen. Der Berg ruft.
1: Gibt's denn den 5. SC Mallorca 94?
0: Ja, safe.
1: Findest du?
0: Ja.
1: Ich finde auch, es ist ein sehr geiler Name, den hat sich Finn tatsächlich ausgedacht. Und zwar haben wir uns gedacht, wie würden wir denn einen Fußballclub nennen, wenn M945 gründen würde?
0: So würden wir
1: dabei
0: ihn
1: genannt. Ja, Finn würde ihn so nennen.
0: Ach so, nee, wegen 5 und dann 94.
1: Exakt, und M Mallorca.
0: Aha, okay. Ja.
1: Kannst du ja mal drüber nachdenken, oder auch ihr Hörer, wie ihr einen M945-Club nennen würdet.
0: Ich glaube, da gibt es nicht genug. Also ich glaube, der M945 Fußballclub heißt einfach Sportressort, weil es gibt gar nicht so viele Leute hier, die Fußball so gerne mögen. Nur das Sportressort.
2: Das ist dann M94.5.
0: Ja, danke.
2: Go Team. Go Sports.
0: Jetzt weiß ich auf jeden Fall mehr. Ich werde jetzt auf jeden Fall bei mindestens einem dieser Fußballvereine einen Mitgliedsantrag stellen.
1: Sehr gut.
0: Beim FC Santa Claus.
1: Da wäre ich dabei.
0: Danke euch. Jetzt gibt's erstmal hier einen Song auf eure Ohren. Hier ist Feel Your Rain von Edi.

Feel Your Rain von Eli hier in der Frühschicht um 7:45. Und 7:45 bedeutet, die Frühschicht hat jetzt leider hier ein Ende gefunden. Scheiße auch, ne? Ich würde mir auch wünschen, die Frühschicht würde den ganzen Tag lang gehen, aber alles hat ein Ende, auch die Frühschicht. ja, ich bin jetzt hier immer noch alleine. Laila ist, wie gesagt, immer noch weg. Deswegen muss ich mich jetzt ganz alleine bei all den Leuten bedanken, die diese Sendung hier heute möglich gemacht haben. In der Redaktion waren das Isabel Daronat, Viktoria Moser, Bastian Sinner, Milena Stalmakova, Agnes Uber, Andre Foster und Niklas Richter. Die Sendeleitung für diese fantastische Sendung hatte Jake Schlüter. Vielen lieben Dank dir. Und hier im Studio unterstützt hat mich Finn Weber und Annik Vogel, die einen von beiden, ich bin mir gerade nicht sicher wen, hört ihr gleich auch noch um 11 in den Nachrichten. Und die Musik, die kam heute von Ludwig Weitel. Auch dir vielen lieben Dank für diese tolle Musik. Ich werde jetzt nach draußen gehen und dann wieder in ein anderes Haus gehen und dann da weiter andere coole Sachen machen. Konkreter werde ich nicht in meiner Aussage, was ich heute machen werde, weil ihr könnt mir auch nicht sagen, was ihr heute machen werdet. Aber ich wünsche euch einen ganz fantastischen Tag bei was auch immer ihr heute macht. Ich sag Franzi over and out. Ich sag liebe Grüße an Laila und wir hören uns nächste Woche. Hier ist Chapter 8 von Seashore. Chapter 8 Seashore and Horizon. So heißt der Song von Cornelius.

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1: Mit Annik Vogel, guten Morgen. Bundeskanzler Merz will die Koalition mit der SPD bis zum Ende dieser Amtsperiode fortführen. Die Koalition, die erst seit einem Jahr besteht, müsse und wolle, so Merz wörtlich, erfolgreich sein. Neuwahlen oder eine Minderheitsregierung hat der Kanzler ausgeschlossen. Die Mehrheit der Jugendlichen ist für ein Social-Media-Verbot für unter 14-Jährige. Das geht aus einer repräsentativen Umfrage von UNICEF hervor. Für ein Verbot für unter 16-Jährige wäre nur jeder Vierte. UNICEF Deutschland-Geschäftsführer Schneider sagte zudem, Anbieter der Plattformen müssten unter anderem mehr für Jugendschutz und konsequenter Inhaltsmoderation tun. Der FC Arsenal zieht ins Champions-League-Finale ein. Arsenal hatte gestern Abend gegen Atletico Madrid 1:0 im Rückspiel gewonnen. Dem vorausgegangen war ein Unentschieden im Hinspiel in der vorigen Woche. Der zweite Finalist entscheidet sich heute Abend beim Halbfinalspiel des FC Bayern München und Paris Saint-Germain. Das war das M945 News Update um 11 Uhr.
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3: Hallo München. Es ist super lange her, dass ich zum letzten Mal in diesem Studio stand, um zu moderieren. Ganze 10 Monate oder so tatsächlich. Aber umso mehr freue ich mich, wieder zurück zu sein. Mein Name ist Philipp von Braun. Ihr hört die Teststrecke auf M94.5 und wir verbringen jetzt 2 entspannte Stunden zusammen. Ich habe super Themen dabei und natürlich die beste Musik. Und es geht auch gleich los mit dem ersten Song und zwar Somewhere Else von China Drum.

Hallo Leute, ihr hört immer noch die Teststrecke auf M495 mit mir, Philipp von Braun. Das war Somewhere Else von China Drum, ein Banger. Und bangermäßig geht's auf jeden Fall die ganze nächste Stunde weiter mit mir, eurem Host Philipp bei der Teststrecke. Was erwartet euch? Ich habe ein paar super Themen im Gepäck. Bleibt gespannt, denn gleich geht's weiter. Und zwar mit den Top 3 Wochenendtrips für Münchner Studis. Und dazu gibt's natürlich einen erstklassigen Musikmix. Und da gehen wir gleich wieder rein. Hier ist I'm Actually Kinda Famous von Slater.

Das war That's Life von Lime Cordiale. Ich bin's immer noch, Philipp von Braun. Ihr hört die Teststrecke auf M94.5. Freunde, ich war dieses Wochenende in Italien. Was kann ich sagen? Es war mal wieder herrlich. In Rimini habe ich eine sehr gute Freundin von mir besucht und wir haben ein bisschen, ihr wisst schon, deutsche Vita gemacht. Wochenendtrips sind besonders im Sommersemester, finde ich, mit den ganzen vielen Feiertagen, der perfekte Ausgleich zum Uni-Alltag. Und deswegen bekommt ihr jetzt meine Top 3 Wochenend-Destinations für Münchner Studis. Nummer 3. Die Berge. Der absolute Klassiker mit kurzer Fahrzeit, Entspannung und Sport in einem und natürlich Natur pur. Der einzige Nachteil, man braucht vielleicht ein Auto. Nummer 2. Wien. Super Bahnverbindungen und im Sommer einfach urschön. Man kann von Café zu Café flanieren, zwischendurch an der alten Donau chillen und einfach das pompöse Ambiente der österreichischen Hauptstadt aufsaugen. Herrlich. Und jetzt die Nummer 1, mit dem Nachtzug nach Italien düsen. Günstig, klimafreundlich und zeitlich maximal effizient. Und dann natürlich einfach einen kleinen Aperol an der Adria sippen, während man seine 5 Wörter Schulitalienisch auspackt. Ach, grandissimo. Jetzt gibt's noch mehr Urlaubsfeeling für euch, und zwar mit dem nächsten Song. Der heißt Sommervoll mit Liebe von Jael.

Das war Center von Lisky. Vielleicht ist Lisky ja eure Lieblingsartist. Eine meiner Lieblingsbands ist definitiv das kanadische Indie-Trio Men I Trust. Der Sound der Band ist dank der Beliebtheit von ihren Tracks wie Show Me How eine ikonische Fixture im Indie-Genre geworden. Men I Trust ist für mich der Inbegriff von leichter Melancholie gemischt mit einem Hauch Sonnenschein. Perfekt also für den Frühling, auch wenn es mit dem Sonnenschein heute leider nicht ganz so gut klappt. Am 10. Juni bringt die Band ihren Sound auch hierher nach München. Auf der Aquus Euro Tour präsentiert die Band Songs von ihren letzten zwei Alben, Aquus Asinus und Aquus Caballus, die vor einem Jahr erschienen sind. Tickets, die gibt es auf www.menitrust.com. Und wir hören jetzt meinen Lieblingstrack vom Album Aquus Asinus. Hier ist Heavenly Flow.

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Das war Let's Get It Started von Asko und Shibuya in der Teststrecke auf M94.5 mit mir, Philipp von Braun. Ja, Leute, es ist Mai und in München heißt das dieses Jahr, dass nicht nur normaler Mai ist, sondern der Europa-Mai. Was ist der Europa-Mai? Es ist eine Aktion der Stadt, die gemeinsam mit den Verbindungsbüros des Europaparlaments, der Europäischen Kommission, der Europa-Union, mit der Europa-Union München und mit der Staatskanzlei gemeinsam organisiert wird. Und zwar, weil der 9. Mai nämlich Europatag in der Europäischen Union ist. Und zwar in Erinnerung an die Schuman-Deklaration, die zur Entstehung der Europäischen Gemeinschaft für Kohle und Stahl geführt hat, nämlich dem Vorläufer der Europäischen Union. München möchte sich mit dem Europamai als eine europäische Weltstadt profilieren und deswegen gibt es verschiedene Aktionen und Events, die auch ihr da draußen besuchen könnt. Und zwar Ausstellungen, es gibt Sprachcafés zu Französisch, Italienisch etc. pp. Und es gibt auch wieder die Europatram, die durch München tuckert. Am 10. Mai gibt es außerdem freie Fahrt auf dem Münchner Riesenrad im Werksviertel und ein kleines Festival drumherum, bei dem ihr euch über europäische Themen und Politik informieren könnt. Mehr Informationen dazu findet ihr auf www.europamai.de. Und jetzt geht es erstmal weiter mit mehr Musik. Hier ist Here I Go Again von Mindchatter.

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1: Yo, hallo, ich bin's immer noch, Philipp von Braun, und ihr hört die Teststrecke auf M94.5. Ich freue mich, dass ihr dabei seid und die nächste Stunde mit mir vibet. Also schnappt euch einen Tee oder vielleicht einen zweiten Kaffee oder möglicherweise seid ihr ja auch beim Mittagessen gerade. Guten Appetit an der Stelle. Und macht euch bereit für eine weitere Stunde guter Stimmung und interessanter Themen. Ich interessiere mich aber jetzt erstmal für unseren nächsten Song. Und

0: Das war Ist halt so von Mandy und Indiana. Schön, dass ihr noch dabei seid bei der Teststrecke auf M94.5 mit mir, Philipp von Braun. Wir machen uns noch eine wunderbare zweite Stunde zusammen hier bei der Teststrecke. Mit mir und euch, auch für die kommenden 60 Minuten, gibt's wieder spannende Themen. Und zwar widmen wir uns gleich der großen Frage, woher kommen eigentlich Schanigärten? Ein kleiner Hinweis, der kommt jetzt.
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Ja, im Lockdown hatte ich auch öfters mal den Blues. Das war Lockdown Blues von Ice Age. Ich hoffe, ihr hattet am Wochenende nicht ganz so viel Blues wie damals im Lockdown. Ist auch gut, dass diese Zeit vorbei ist. Vielleicht wart ihr ja mit Freunden stattdessen bei dem guten Wetter einen kleinen Aperol trinken irgendwo. Und möglicherweise war das ja in einem der vielen, vielen Schani-Gärten unserer Stadt. Als ich nämlich letztens so durch die Schellingstraße gelaufen bin bei der Uni, da ist mir aufgefallen, wie sehr das mittlerweile in manchen Ecken von München fast überhand nimmt und das Stadtbild einfach prägt. Ich habe mich aber gefragt, woher kommt das eigentlich? Wieso nehmen wir mittlerweile den Autos den Platz weg? Tatsächlich kommen Schani-Gärten aus unserem Nachbarland Österreich. Da gibt es das Konzept von bewirteten Freiflächen vor dem Lokal schon ein ganzes Stückchen länger als in München. Schani, das heißt im Wiener Dialekt nämlich Kellner und leitet sich vom französischen Vornamen Jean ab, der im 19. Jahrhundert wohl sehr populär war in Wien. Schani-Gärten sind also ein Stück Österreich in München. Wie schön. Jetzt geht's wieder zurück in den Musikmix und zwar mit Vape.

Schön, dass ihr noch dabei seid bei der Teststrecke auf M94.5. Für alle von euch, die in München sind, habe ich jetzt noch einen Veranstaltungstipp, bei dem ihr euch weiterbilden könnt. Tatsächlich, fast jeden Tag hören wir ja Nachrichten von Krieg, Vertreibung und Besatzung aus dem Nahen Osten. Die politische Position unserer Regierung im Konflikt um Palästina wird kontrovers diskutiert. Aber neben der Unterstützung für Israel unterhält Deutschland auch Beziehungen zu palästinensischen Institutionen. Das Institut für den Nahen und Mittleren Osten, der LMU in München, veranstaltet deswegen eine Reihe von 3 Workshops über die palästinensischen Universitäten und ihre Verbindung nach Deutschland. Der erste Vortrag findet heute von 16.15 Uhr bis 20 Uhr in der Schellingstraße 3 statt und steht unter dem Titel Der Sehnsuchtsort Palästina. Morgen geht es dann zu denselben Zeiten weiter mit Deutsches Reden über Palästina, palästinensisches Reden über Deutschland. Und am 21. Mai, also in 2 Wochen, wird die Reihe durch den Vortrag Das Bildungssystem Palästinas und Deutschland abgerundet. Der Eintritt ist natürlich frei. Mehr Informationen findet ihr auf der Website des Instituts für den Nahen und Mittleren Osten der Ludwig-Maximilians-Universität München. Viel Spaß euch und viel Spaß wünsche ich euch auch mit dem nächsten Song, der heißt Rockfishes von Fat White Family.

Chilliger Rap hier bei der in der Teststrecke auf M94.5. Es freut mich, dass ihr immer noch dabei seid. Wir haben richtig geile Musik dabei und Musik, die entfaltet ja ihre eigentliche Magie erst nachts vollständig, finde ich. Für alle NachtschwärmerInnen und Partymäuse da draußen ist dieses Wochenende deswegen ganz besonders interessant. In München ist diesen Samstag nämlich die 25. lange Nacht der Musik. Unter dem Motto eine Stadt, eine Nacht, 400 Konzerte wird an mehr als 90 Orten in München die Nacht zum Tag gemacht. Mit dabei sind natürlich Clubs, Theater, Konzertsäle und Museen, aber auch ein wenig kuriosere Orte, wie zum Beispiel die Oasis Blues Drum der MVG. Die fährt am Samstagabend stündlich ab 8.15 Uhr vom Sendlinger Tor eine Runde über Deutsches Museum, Maximilianeum und Marienplatz. An Bord gespielt wird Wirtshausmusik vom Duo Erik und Otto. Bestimmt eine Experience für sich. Und eine Experience für sich, das ist hoffentlich auch der nächste Song. Der heißt Do It For Me von Tiffany Day.

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1: Das war Carne y Hueso von Walter und Chabela Ramirez in der Teststrecke auf M94.5. Und das ist das Letzte, was ihr heute erstmal von mir hört. Ja, wir sind nämlich am Ende meiner Teststrecke angekommen. Es hat mir großen Spaß gemacht. Ich hoffe, euch auch. Ich hoffe, ihr habt ein bisschen gevibed. Und ich sage ganz lieben Dank an euch alle natürlich fürs Zuhören und an die besten RVDs, die man sich wünschen kann, Finn Weber und Annik Vogel, die mich hier die letzten 2 Stunden ein bisschen durchgecoacht haben. Und außerdem noch großen Shoutout an meine Omi, die heute einfach 92 Jahre jung wird. Leute, hab dich lieb. Okay, ja dann, Amici, macht's gut und bis zum nächsten Mal.

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8: Hallo.
9: Hallo zusammen, ihr habt es gerade gehört, Change is coming und der Change heute ist das ich, Jonathan Daum und
8: ich, Bastian Sinner,
9: zusammen moderieren.
8: Das hat's noch nie gegeben, was ein Change.
9: Das hat's noch nie gegeben. Mein Bildschirm ist leider aus, aber kannst du uns sagen, was der nächste Song ist, den wir hören?
8: Ich kann es dir sagen und zwar hören wir jetzt 50 Feet Queenie von PJ Harvey.
9: Tough.
8: Das klingt doch gut, oder?
9: Das klingt tough.

0: Das war die Entstehung der Nacht von den Goldenen Zitronen. Ihr hört das Plenum auf M94.5.
1: Dominik Krauses erste große Herausforderung als designierter Oberbürgermeister waren definitiv die Sondierungsgespräche.
0: Genau, da hatte Volt sich ja aus den Sondierungsgesprächen mit den Grünen, der Rosa Liste und der SPD zurückgezogen. Ganz schön stressig.
1: Aber was sind Sondierungsgespräche überhaupt und wie wichtig sind sie für die Regierungsbildung? Das hat sich unsere Redakteurin Emily mal angeschaut. He said,

0: Das war die Hälfte von Wish You Were Dead von Lola Young. Warum es nur die Hälfte war? Naja, wir haben davor leider vergessen, den Beitrag abzuspielen. Um was geht's denn nochmal?
1: Also es geht um Sondierungsgespräche. Dominik Krause, der unser neuer Bürgermeister, hat eben die Aufgabe, die zu führen. Und er hatte erstmal große Probleme.
0: Genau, weil, also wie ich vorhin schon gesagt hatte eigentlich, vor 5 Sekunden, hat Volt sich ja aus dem Sondierungsgespräch mit den Grünen, der Rosa Liste und der SPD zurückgezogen. Und das war dann eben ein bisschen stressig.
1: Ja genau, und ja, der Beitrag, den ihr jetzt hört, der dreht sich eben darum, was Sondierungsgespräche sind und wie wichtig sie für die Regierungsbildung sind. Und das hat sich unsere Redakteurin Emily angeschaut.
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3: Nach den Wahlen ist vor den Sondierungsgesprächen. Bevor Parteien in konkrete Koalitionsverhandlungen gehen, um einen Koalitionsvertrag auszuarbeiten, finden vorher die sogenannten Sondierungsgespräche statt. Dabei handelt es sich erstmal nur um informelle Treffen zwischen den verschiedenen Parteien. Das Ziel ist hierbei, grundlegend festzustellen, ob eine Zusammenarbeit untereinander überhaupt möglich ist. Der Begriff Sondieren bedeutet nämlich so viel wie vorsichtig erkunden oder erforschen. Diese Phase kann mehrere Tage oder sogar Wochen dauern, ist aber entscheidend für die weiteren Prozesse bis hin zur Regierungsbildung. In den Gesprächen prüfen die Parteien, ob sie in zentralen politischen Fragen übereinstimmen, ob Differenzen überbrückbar sind und ob die Bereitschaft zu Kompromissen besteht. Da eine einzelne Partei nur selten die absolute Mehrheit erreicht, sind Koalitionen in der Regel notwendig. Dafür müssen die beteiligten Parteien gemeinsam über eine Mehrheit verfügen und inhaltlich ausreichend Schnittmengen haben. Verlaufen die Sondierungsgespräche erfolgreich, folgen die Koalitionsverhandlungen. In diesen werden dann konkrete politische Vorhaben ausgearbeitet und schließlich in einem Koalitionsvertrag festgehalten. Dieser bildet dann die Grundlage für die gemeinsame Regierungsarbeit, meist für die Dauer von 4 Jahren. In der Regel stellt die stärkste Partei innerhalb der Koalition dann auch den Regierungschef.
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0: Le Petit Succès von Olivier Libaud und Feat Barbara Carlotti. Ich hoffe, dass die zweite hat wenigstens gestimmt. 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
1: Genau, ja, die Kommunalwahlen sind vorbei. Manche sagen jetzt vielleicht endlich. Und überall in Bayern treten Abgeordnete in Stadträten und Kreistagen ihr Amt an.
0: Aber es gibt noch ein verstecktes Gremium. Eins, das fast niemand auf dem Schirm hat. Eins, das es auch nur so in Bayern gibt.
1: Und mein Kollege Basti, das heißt genau du.
0: Das bin ich.
1: Yippie, hat sich das unbekannte Gremium in unserer bayerischen Demokratie genauer angeschaut.
0: Oh ja. Die Demokratie ist in Deutschland föderal aufgebaut, also in verschiedene Ebenen aufgeteilt. Jede davon wird durch ein eigenes demokratisch gewähltes Gremium verwaltet. Die unterste Ebene ist die Gemeinde mit dem Stadtrat und direkt gewählten BürgermeisterInnen. Die höhere Ebene sind die Landkreise mit Kreistagen und den Landräten und darüber das Bundesland mit Landtag. Und über allem steht da natürlich noch der Bund. So ist das eigentlich in allen Bundesländern. Nur ein kleines Bundesland, also eigentlich ein ziemlich großes Bundesland, im Süden des Landes hat mal wieder eine Extrawurst. In Bayern gibt es nämlich ein Parlament mehr. Zwischen Landkreis und Land gibt es hier noch den Bezirk, mit dem Bezirkstag als gewähltes Gremium. Die wurden 1797 in der Pfalz von den Franzosen als Conseil General eingeführt. Ein Teil der Pfalz fiel 1816 dann an Bayern, die Einwohner wollten aber dieses Gremium behalten, bekamen erst ein Sonderrecht und ab 1828 wurden die Landräte, wie die Bezirkstage damals noch hießen, dann auch in ganz Bayern eingeführt. Nach dem Zweiten Weltkrieg wurden die Bezirke erst nur beratend wieder eingeführt, haben aber ab 1978 wieder die volle Selbstverwaltung. Aber was macht so ein Bezirkstag denn jetzt heute? Dazu habe ich mit Thomas Schwarzenberger, dem Bezirkstagspräsidenten des Bezirks Oberbayern, gesprochen.
2: Unsere Hauptaufgaben sind im Sozialbereich. Als überörtlicher Sozialhilfeträger sind wir zuständig für Leistungen in der Eingliederungshilfe, das heißt für Leistungen für Menschen mit Behinderung. Wir sind zuständig für die Pflege und die psychische Gesundheit der Menschen. Das sind unsere Schwerpunkte. Daneben haben wir noch Kultur, Bildung und ein bisschen was zur Umwelt. Und damit haben wir ganz schön viel zu tun.
0: Ganz schön wichtige Aufgaben also. Immer wenn eine Gemeinde oder ein Landkreis mit einer Aufgabe aus diesen Bereichen überfordert ist, dann springt quasi der Bezirk ein. Trotzdem kennen die wenigsten BürgerInnen den Bezirkstag. Thomas Schwarzenberger möchte das ändern.
2: Wir arbeiten sehr stark daran, dass wir das ein bisschen verändern, dass wir in der öffentlichen Wahrnehmung mehr Raum bekommen. Wir geben ja doch 3,1 Milliarden alleine nur in Oberbayern aus. Und das ist ja doch ein ganz wesentlicher Teil. Und da meinen wir, dass es doch gerechtfertigt ist, dass das ein bisschen mehr Aufmerksamkeit bekommt.
0: Und deshalb kommen jetzt noch ein paar Bezirkstagsfakten für euch. Der Bezirkstag wird zusammen mit dem Landtag alle 5 Jahre gewählt. Im Bezirkstag Oberbayern sitzen aktuell 82 BezirksrätInnen in 14 Fraktionen. Neben den bundespolitisch relevanten Parteien sind dort auch die ÖDP, die Bayernpartei, die Tierschutzpartei, die Basis, die FDP, die Partei und Volt vertreten. Ich hoffe, wir haben heute alle etwas über unser demokratisches System gelernt und kennen uns jetzt für die nächste Landtags- und Bezirkstagswahl bestens aus.
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0: nicht alle Männer von Ibo Maribu. 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
1: Nice! Seit über 130 Jahren gehen Menschen am 1. Mai, dem Tag der Arbeit, auf die Straße für höhere Löhne, bessere Arbeitsbedingungen und soziale Gerechtigkeit.
0: Und so war es auch dieses Jahr. Wir von M94.5 waren bei der Demo des Deutschen Gewerkschaftsbunds, kurz DGB, in München vor Ort. Und jetzt ist Sophia hier bei uns im Studio, um ein bisschen davon zu erzählen. Schön, dass du da bist.
2: Hey, freut mich, hier zu sein.
1: Mich freut es auch, dass du hier bist. Sag mal, wie war es auf der Demo? Wie war eigentlich die Stimmung?
2: Also erstmal hat es riesigen Spaß gemacht, die Demo mitzuerleben. Sie stand unter dem Motto, erst unsere Jobs, dann eure Profite. Und dieses Jahr sind so zwischen 5.000 und 6.000 Menschen gekommen. Wir sind dann von der Agentur für Arbeit zum Marienplatz gezogen, wo dann die große Kundgebung mit mehreren RednerInnen stattfand. Die Stimmung war super, der Zug war laut, überall Musik, Sprechchöre und Plakate. Und ganz vorne wurde auch getrommelt. Hier mal ein Einblick.

0: Ja, das gibt uns ja schon mal einen ganz guten Einblick, wie der 1. Mai so aussah, also zumindest hier in München. Aber was sind so die Ursprünge von dem Feiertag, also von diesen Demonstrationen am 1. Mai?
1: Der 1. Mai als Kampftag der Arbeiterbewegung hat seine Wurzeln eigentlich in den USA. 1886 streikten in Chicago Arbeiter für den 8-Stunden-Tag. Die Proteste sind dann eskaliert und es gab auch Tote. Und zur Erinnerung daran wurde der 1. Mai zum Internationalen Kampftag der Arbeiterklasse erklärt. Seitdem gehen weltweit Menschen auf die Straße an diesem Tag. In Deutschland wurde der Tag 1890 erstmals gefeiert. Damals noch unter Bismarck, der die Gewerkschaften fürchtete.
2: Und Arbeitnehmerrechte sind ja bis heute ein aktuelles Thema und werden es wahrscheinlich auch für immer bleiben. Jedes Jahr sind aber dann doch unterschiedliche Themen relevant. Und im Vordergrund, wie sah es dieses Jahr aus? Um was ging es dieses Mal?
1: Also Jobsicherheit, Löhne, Rente, der 8-Stunden-Tag und soziale Ungleichheit waren als klassische 1. Mai-Themen natürlich wieder vertreten. Aber auch Aufrüstung und die befürchtete Wehrpflicht war dieses Jahr Thema. Viele DemonstrantInnen hatten Schilder mitgebracht mit Aufschriften wie Busse statt Bomben, Wohnungen statt Kasernen und Stopp die Wehrpflicht.
0: Aber Wehrpflicht, das ist jetzt ja eigentlich kein so klassisches 1. Mai-Thema. Warum war das dieses Jahr so präsent am Tag der Arbeit?
1: Das haben wir uns tatsächlich auch gefragt und ich hatte dann auf der Demo die Möglichkeit mit Verena Dietl, der bisherigen dritten Bürgermeisterin Münchens von der SPD zu sprechen. Sie hat mir erklärt, warum sie der Meinung ist, dass der Kampf gegen Militarismus sehr wohl einen Platz am Tag der Arbeit hat.
3: Solidarität und Friede fängt vor allem im Kleinen in einer Stadt ein. Deswegen freue ich mich, dass heute auch viele da sind und genau das zum Ausdruck bringen, ja, dass wir nicht eine Militarisierung wollen, dass wir keinen Krieg wollen und dass wir eigentlich in internationaler Solidarität zusammenstehen. Das gehört auch zum 1. Mai.
2: Der 1. Mai ist zwar ursprünglich ein Arbeitskampftag, wird aber zunehmend genutzt, um sich auch für andere, im Moment relevante Themen stark zu machen. So wie jetzt gegen die Wehrpflicht.
0: Also vielen Dank für den Einblick in die Demo erstmal am Wochenende. Und ja, und den 1. Mai als Feiertag. Danke, gerne, dass du da warst. Ja.
1: Cool.
2: Dankeschön.
0: Und ich würde sagen, wir machen jetzt mal weiter mit politischer Musik natürlich. Und zwar mit New Religion von Jason Forrest.
2: Piep.

0: Your Religion von Jason Forrest.
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2: Und wir sind nicht mehr zu zweit im Studio, mit dabei ist unser Kollege Simon Liele.
3: Hallo.
2: Und ihr beide wart auf der Pressekonferenz von Dominik Krause, weil genau. Er ist ja unser neuer Oberbürgermeister und tritt jetzt sein neues Amt an. Und dann hat er einfach mal so mit allen JournalistInnen, die es irgendwie gibt, geredet, gefühlt. Wie war's? Wie hat's euch gefallen?
1: Ja, war cool. Also Simon, ich würde sagen, du hast ja so vielleicht die kritischste oder unangenehmste Frage gestellt. Also die war gestern Abend, nur noch mal zur Einordnung. Sag mal.
3: Genau, als wir die Gelegenheit bekommen haben, was zu fragen, habe ich mal zwischen die Fragen, ob er gern Weißwurst oder Kuchen isst, eine bisschen andere Frage reingeworfen, habe Herr Krause gefragt zu seinem pro-israelischen Engagement. Er ist ja nicht nur Mitglied, er macht sein Ehrenamt in der deutsch-israelischen Gesellschaft und so weiter. Er hat auch wirklich Gesten gemacht gegen pro-palästinensische Bewegungen. Zum Beispiel hat er damals mitgemacht bei dieser Menschenkette vor der Synagoge, während dem in der Nähe der pro-palästinensische Demozug vorbeigelaufen ist. Und auch sonst ist er aus dem Eine-Welt-Haus zum Beispiel ausgestiegen, als damals die ein Event der BDS hosten wollten. Auf jeden Fall habe ich ihn dazu gefragt und auch, ob es dann in München noch Platz gibt für Kritik an Israel. Und dazu hat er das zu sagen.
4: Also das war jetzt kein Thema, das irgendwie die ersten Amtstage sozusagen begleitet hat. Und also im Grundsatz finde ich, sowohl aus einer historischen Verpflichtung, aber auch darüber hinaus, das Existenzrecht von Israel in Frage zu stellen, nicht richtig. Aber das heißt nicht, dass es deswegen irgendwie antipalästinensisch wäre an irgendeiner Stelle, sondern solange sich die Dinge im Rahmen der Meinungsfreiheit bewegen und zum Beispiel keine Todesaufrufe oder Todesdrohungen enthalten, ist für quasi jede Meinungsäußerung in dieser Stadt auch Platz und auch zu Recht. Nochmal, im Rahmen der Meinungsfreiheit, die zugelassen ist, was keine Todesdrohung oder Ähnliches beinhaltet. Ja, aber ansonsten ist es eine Diskussion, die wir in der Stadt haben, wo es auch okay ist, dass es sie hier gibt, ist jetzt aber sicherlich kein führendes Thema für mich jetzt als OB in den ersten Amtstagen.
1: Ja, Simon, was hältst du von der Antwort?
3: Ja, es war so eine klassische Politiker-Antwort. Es war, ich glaube, er war jetzt vielleicht auch nicht ganz vorbereitet auf die Art Frage und er hat ja auch ganz explizit angesprochen, das ist jetzt vielleicht nicht das größte Thema für ihn, aber ich wollte es halt mal angesprochen haben, weil er eben schon bekannt ist für seinen pro-israelischen Aktivismus und wir in München ja eigentlich auch, so wie in jeder Großstadt, eigentlich viele Vertreter haben des pro-palästinensischen Lagers und dann fragt man sich halt, wird es da noch zu weiteren Reibungen kommen zwischen unserer Stadtregierung und den Menschen hier?
1: Ja, das ist auf jeden Fall spannend. Also ich fand es auch eine sehr unklare Aussage. Auch eine unklare Aussage habe ich bekommen. Ich habe gefragt, was hat er so für junge Leute im Konzept? Da kam irgendwie auch nichts so Richtiges rüber, außer ÖPNV und Wohnungen. Aber da hat er auch gesagt, das ist ja auch irgendwie für alle. Ansonsten hat er, fand ich, sehr viel über Olympia geredet. Fandest du auch?
3: Ja, genau. Er war sehr stolz auf seine Olympia-Fackel. Ich glaube, das hat er sehr oft erwähnt. Ist aber auch irgendwie cool. Er hat eine Original von den damaligen Olympischen Spielen in München hat er so eine Fackel bei sich im Büro stehen. Da war er wohl sehr stolz drauf, ja.
2: Ja, also ich werde euch jetzt obviously nicht nach eurer Meinung zu den Themen fragen, die wir jetzt angesprochen hatten. Das gehört sich ja auch nicht im neutralen Journalismus. Jedenfalls, ich bin froh, dass ihr Spaß hattet. Und es ist ja auch ein richtig cooles Event, mal da gewesen zu sein, vor allem als Politikressort.
1: Absolut.
2: Und jetzt danach haben wir eigentlich nicht mehr groß was zu sagen, oder?
1: Nee, würde ich auch sagen. Ich würde sagen, wir machen jetzt wieder ein bisschen weiter und steuern volle Kanne dem Ende entgegen unseres Plenums. Und zwar mit Is There a Ghost von Band of Horses.

0: ist der Ghost von Band of Horses und ihr hört das Ende vom Plenum auf M94.5.
1: Ach ja, das Ende vom Plenum. Traurig, aber es kommt immer wieder.
0: Ich bin auch unfassbar traurig tatsächlich, auch wenn ich mich auf den Feierabend langsam freue.
1: Ja, wir sind hier, wir stehen hier schon. Wir beide stehen hier schon, ja, die anderen, die sind ja erst gekommen. Wir stehen hier schon seit 10 Stunden rum.
0: Also seit 8 Uhr morgens, möchte ich sagen, ja.
1: Ja, ja. Aber bevor wir jetzt hier uns verabschieden, müssen wir natürlich noch einen tollen Menschen danken. Wem danken wir? Wir danken erstmal
0: uns selber.
1: ja, ich möchte aber dem Jolli danken.
0: Ich möchte aber dem Basti für die tolle Moderation ja. und die Technik danken.
1: Sie haben ja ein absolutes Fest. Dann möchte ich dem Simon danken, der uns hier wunderbar technisch unterstützt hat.
0: Fantastisch. Unserer ganzen Redaktion natürlich, welche heute bestand aus Emily, dem Simon nochmal, der uns auch bei der Technik unterstützt hat, dem Basti nochmal, welcher hier im Studio steht, und Technik danken.
1: Sie haben ja ein absolutes Fest. Dann möchte ich dem Simon danken, der uns hier wunderbar technisch unterstützt hat.
0: Fantastisch. Unserer ganzen Redaktion natürlich, welche heute bestand aus Emily, dem Simon nochmal, der uns auch bei der Technik unterstützt hat, dem Basti nochmal, welcher hier im Studio steht, und der Lucia, welche vorhin hier auch im Studio stand. Fantastisch.

0: noch für die tolle Musik bei Ludwig Weitel. Vielen lieben Dank.
1: Und ihr dürft noch ein bisschen im Plenum bleiben und Musik hören. Und zwar jetzt gleich Shutter Island von Jesse Race.

0: Razzien gegen mutmaßliche RechtsextremistInnen, Verdacht auf Schwarzarbeit in Kurier- und Paketbranche und Mehrheit der Jugendlichen für Social-Media-Verbot.
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0: Annik Vogel. Heute Morgen haben ErmittlerInnen in 12 Bundesländern Razzien bei mutmaßlichen RechtsextremistInnen durchgeführt. Das geht aus einer Mitteilung der Bundesanwaltschaft hervor. Gerichtet waren die Durchsuchungen gegen ausgewählte Mitglieder der Gruppen Jung und Stark und Deutsche Jugend voran. Beide Gruppen gelten als gewaltbereit und verfügen deutschlandweit über hunderte Mitglieder. Festnahmen gab es bei den Razzien keine. Das Ziel war stattdessen, bestehenden Verdacht aufzuklären. Die Mehrheit der Jugendlichen ist für ein Social-Media-Verbot für unter 14-Jährige. Das geht aus einer repräsentativen Umfrage von UNICEF hervor. Gefragt wurden mehr als 1000 Mädchen und Jungen zwischen 14 und 16 Jahren. Knapp über die Hälfte halten eine allgemeine Altersgrenze für Social Media für eine sinnvolle Änderung. Ein Verbot für unter 16-Jährige unterstützt dagegen nur jede und jeder Dritte. Bis Ende Juni will eine ExpertInnenkommission Vorschläge für eine mögliche Gesetzesänderung vorlegen. Das Feuer am Saurüsselkopf breitet sich derzeit nicht weiter aus. Laut dem Landratsamt Traunstein hat sich die Lage über Nacht deutlich stabilisiert. Am vergangenen Sonntagabend ist ein Feuer in den Chiemgauer Alpen ausgebrochen. Aufgrund der extremen Hanglage und der Gefahr von herunterfallenden Ästen können Einsatzkräfte das Feuer nicht direkt löschen. Nun konnte ein Teilerfolg erzielt werden und die weitere Ausbreitung des Feuers vorerst gestoppt werden. Eine endgültige Entwarnung bedeutet dies jedoch noch nicht. Friedrich Merz will die Koalition mit der SPD bis zum Ende dieser Amtsperiode fortführen. So reagierte der Bundeskanzler bei dem Treffen des CDU-Wirtschaftsrates auf die Spekulationen über eine mögliche Minderheitsregierung. Auch neue Wahlen lehnt Merz ab. Stattdessen müsse die schwarz-rote Regierung erfolgreich weitergehen. Die Koalition, die nach letztjährigen Bundestagswahl zusammenkam, feierte heute ihren Jahrestag. Der Zoll kontrolliert verstärkt Paketzustellerfirmen. Seit heute Morgen sind über 2900 BeamtInnen des Zolls im gesamten Bundesgebiet unterwegs und kontrollieren Paketdepots und Verteilerzentren. Hintergrund der Aktion sind Maßnahmen gegen Schwarzarbeit und Verstöße gegen den Mindestlohn. Das waren die M94.5 Nachrichten. Es ist 15.02 Uhr.
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0: Razzien gegen mutmaßliche RechtsextremistInnen. Verdacht auf Schwarzarbeit in Kurier- und Paketbranche und Mehrheit der Jugendlichen für Social-Media-Verbot.
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0: Annik Vogel. Heute Morgen haben ErmittlerInnen in 12 Bundesländern Razzien bei mutmaßlichen RechtsextremistInnen durchgeführt. Das geht aus einer Mitteilung der Bundesanwaltschaft hervor. Gerichtet waren die Durchsuchungen gegen ausgewählte Mitglieder der Gruppen Jung und Stark und Deutsche Jugend voran. Beide Gruppen gelten als gewaltbereit und verfügen deutschlandweit über hunderte Mitglieder. Festnahmen gab es bei den Razzien keine. Das Ziel war es stattdessen, bestehende Verdachte aufzuklären. Die Stadt München benennt den Platz nach Ali Mitgutsch Platz. Der Platz befindet sich zwischen der Barer, der Nordend und der Neureuther Straße und hatte bisher noch keinen Namen. Mitgutsch, der 2022 verstorben war, war vor allem für seine Wimmelbücher bekannt. Der Erfinder des Wimmelbuchs kam 1935 in München auf die Welt und schuf mit seinen Werken Wimmelwelten voller Optimismus, Witz und kindlicher Freude, wie die Deutsche Zeitung schreibt. Die Mehrheit der Jugendlichen ist für ein Social-Media-Verbot für unter 14-Jährige. Das geht aus einer repräsentativen Umfrage von UNICEF hervor. Gefragt wurden mehr als 1000 Mädchen und Jungen zwischen 14 und 16 Jahren. Knapp über die Hälfte davon halten eine allgemeine Altersgrenze für Social Media für eine sinnvolle Änderung. Ein Verbot für unter 16-Jährige unterstützt dagegen nur jeder und jede Vierte. Bis Ende Juni will eine ExpertInnenkommission Vorschläge für eine mögliche Gesetzesänderung vorlegen. Das Feuer am Saurüsselkopf breitet sich derzeit nicht weiter aus. Laut dem Landratsamt Traunstein hat sich die Lage über Nacht deutlich stabilisiert. Am vergangenen Sonntagabend ist ein Feuer in den Chiemgauer Alpen ausgebrochen. Aufgrund der extremen Hanglage und der Gefahr von herunterfallenden Ästen können Einsatzkräfte das Feuer nicht direkt löschen. Nun konnte ein Teilerfolg erzielt werden und die weitere Ausbreitung des Feuers vorerst gestoppt werden. Eine endgültige Entwarnung bedeutet dies jedoch nicht. Der Zoll kontrolliert verstärkt Paketzustellerfirmen. Seit heute Morgen sind über 2900 BeamtInnen des Zolls im gesamten Bundesgebiet unterwegs und kontrollieren Paketdepots und Verteilerzentren. Hintergrund der Aktion sind Maßnahmen gegen Schwarzarbeit und Verstöße gegen den Mindestlohn. Das waren die M94.5 Nachrichten. Wir haben 16.02 Uhr.
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4: Hallo und herzlich willkommen zur Hörbar. Leute, ich bin sehr gespannt auf diese Hörbar, denn ich habe mir vor einer Woche neue Ohrlöcher für so Ohrringe stechen lassen. Und jetzt habe ich ja diese Kopfhörer direkt darüber an. Also die liegen direkt auf den gestochenen Ohrlöchern auf. Ich bin gespannt, ob mir das im Laufe der Hörbar noch wehtun wird. Noch tut's nicht. Eigentlich tun sie die letzten Tage nicht so sehr weh. Aber ich bin gespannt. Außerdem bin ich noch auf den nächsten Song gespannt, denn der heißt Flower Power. Aber ohne R, so wie man es einfach geschrieben, wie man es geschrieben, wie man es spricht, genau. Ich bin gespannt und ich hoffe doch, ihr auch.

0: Flower Power hier in der Hörbar auf M94.5. Langsam wird Sommer und das heißt auch endlich wieder schwimmen gehen. Da freuen sich aber nicht alle drauf. Rund 5% der Erwachsenen in Deutschland können nämlich gar nicht schwimmen. Wir haben uns deshalb angeschaut, wie und wo man das ändern kann. Und das hören wir aber später, denn jetzt hören wir rein in die Musik der nächsten Stunde.
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0: Wir starten richtig entspannt und mit guter Laune rein mit Mr. Valentine.

0: Ein bisschen futuristischer wird es dann bei She's Gone Away, aber gechillt bleiben wir trotzdem.
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0: Damit wir vor lauter Entspannung aber nicht einschlafen, kommt hier noch ein bisschen mehr Energie. Ist halt so von Mandy und Indiana.
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0: Weißwein und Eis hier in der Hörbar auf M94.5. Bald ist der Sommer da und was gibt es da Schöneres, als mit FreundInnen an den nächsten Badesee zu fahren? Für viele ist das aber gar nicht so einfach, weil immer weniger Menschen wirklich gut schwimmen können. Wie man das auch im Erwachsenenalter noch ändern kann, hat sich meine Kollegin Helena angeschaut und sie ist jetzt bei mir im Studio. Hallöchen.
1: Hi. Ja, also Schwimmen ist gerade im Sommer natürlich ein wichtiger Teil des Soziallebens, aber nur etwa 50% der Deutschen sind laut einer DLRG-Erhebung gute oder sehr gute SchwimmerInnen. 5% können sogar gar nicht schwimmen und über die Jahre verschärft sich das sogar eher noch.
0: Okay, und woher kommt denn diese Entwicklung?
1: Das habe ich mich auch gefragt und deshalb habe ich darüber mit Andreas Rösch gesprochen. Er ist Vorsitzender der Deutschen Lebensrettungsgesellschaft München-Mitte.
2: Zum einen ist da zu nennen, damit eben die Wasserflächen oft nicht ausreichend sind. Zum Beispiel, wenn ein Bad schließen muss oder aus irgendwie organisatorischen Gründen keine Lehrkraft zur Verfügung steht, um in der Schule eben das Schwimmen zu lernen. Und oft gibt es tatsächlich auch finanzielle Hürden, dass sich eben wirklich viele Familien auch einen Schwimmkurs nicht leisten können.
1: Und wenn du als Kind nicht damit anfängst, dann fängst du als Erwachsener oft eben auch nicht mehr damit an.
0: Obwohl es halt eigentlich ein essentieller Skill wäre. Was kann ich denn jetzt also tun, wenn ich nicht richtig schwimmen gelernt habe?
1: Also es gibt da zum Beispiel Kurse von Schwimmbädern wie den M-Bädern der Stadtwerke München, aber auch private Schwimmschulen und Vereine haben oft Angebote für Erwachsene.
0: Geht das denn dann noch genauso einfach wie als Kind?
1: Also es ist schon etwas schwieriger, aber auf jeden Fall noch möglich und sinnvoll. Oft ist das Problem auch irgendwie die Angst vor dem Wasser und gerade deshalb machen eben auch Kurse speziell für Erwachsene schon Sinn.
0: Wir haben ja schon gehört, oft sind Schwimmkurse nicht gerade günstig.
1: Ja, leider, aber es gibt schon auch Möglichkeiten. Für Studierende zum Beispiel gibt es günstigere Kurse beim Zentralen Hochschulsport. Die werden aber nur einmal im Semester ausgeschrieben, da heißt es dann also schnell sein.
0: Auch nach einem Schwimmkurs sollte man natürlich vor allem in Gewässern in der Natur vorsichtig bleiben.
1: Auf jeden Fall. Auch hierfür hat Andreas Rösch ein paar Hinweise genannt.
2: Nichtschwimmern oder schlechten Schwimmern raten wir vom Baden in Seen und Flüssen grundsätzlich mal ab und empfehlen da maximal bis zum Bauchnabel ins Wasser zu gehen. Ist allerdings gar nicht so einfach, das in einem Freigewässer immer abzuschätzen, weil so Wassertiefen sich auch sehr schnell mal ändern und man auch oft gar nicht so erkennen kann, wie tief das Wasser wirklich ist.
1: Seid also auf jeden Fall vorsichtig, wenn ihr mit euren Freundinnen an den See fahrt und informiert euch, falls nötig, mal über einen Schwimmkurs in eurer Nähe.
0: Auf jeden Fall. Danke dir, Helena, für die Infos.
1: Gerne.
0: Und ich würde sagen, damit starten wir direkt weiter rein in den nächsten Song, nämlich A-Punk.

0: Jessie Ware mit Mr. Valentine hier in der Hörbar. Mai ist in München traditionell Start der Freibad-Saison. Seit dem 1. haben Schüren und Dantebad geöffnet und der Rest dauert auch nicht mehr lange. Die beste Gelegenheit also, ein altes M94.5-Format wieder auszugraben.
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2: Hallo, ich bin eure Badenixe Ella Butz und ich bin heute im ältesten Freibad Münchens, dem Schürenbad. Es ist gerade erst 8, aber der Fahrradparkplatz vor dem Bad ist schon gut gefüllt.
3: Das Schürenbad macht nämlich während der Hauptsaison oft schon um 7 Uhr auf. Perfekt, um vor der Arbeit kurz ins Wasser zu springen, finden auch die Badegäste.
4: Vor allem vor der Arbeit, wenn die Sonne scheint, ein paar Bahnen schwimmen zu können und sich einmal abzukühlen, bevor der Stress des Alltags beginnt.
2: Ich habe das Gefühl, hier im Bad gibt es eine schöne Gemeinschaft. Die Schwimmerbahnen sind zwar ziemlich voll, aber die Leute schwimmen aneinander vorbei und lassen sich vor. Und auch ansonsten ist es relativ ruhig.
3: Erstmals eröffnet wurde das Bad 1847 und das nur für Männer. Damals wurden die Schwimmbecken noch mit Isarwasser befüllt. Circa 90 Jahre später wurde das Bad dann für alle geöffnet und hat während der Olympischen Spiele in München als Trainingsstätte gedient. Heute sieht man dem Schwimmbad nichts mehr davon an. Nur das Schwimmerbecken hat noch olympische Maße.
2: Die Wassertemperatur ist angenehm. Nicht zu kalt, aber auch nicht zu warm zum Sport machen.
3: Ansonsten gibt es noch ein Babybecken, Spielplatz, Tischtennisplatten, Sprudelliegen und das Nichtschwimmerbecken.
2: Ein Highlight vom Bad ist die breite Wasserrutsche. Und die wird nicht nur von Kindern benutzt.
5: Aber dann sind wir auch gerutscht, ja, weil wir haben auch andere Erwachsene rutschen sehen. Deswegen haben wir das einfach auch gemacht. Das hat Spaß gemacht.
3: Ich habe sie natürlich auch getestet und
2: ich kann bezeugen, die Rutsche ist echt super.
3: Das Schwimmbad liegt in Untergiesing nahe der Isar und ein bisschen unterhalb der Wittelsbacher Brücke. Diese zentrale Lage ist auch für die Stammgäste ein Pluspunkt.
6: Ich gehe hier seit meiner Kindheit hin. Ich gehöre hier schon zum Inventar.
5: Bei mir ist die Arbeit 5 Minuten nur entfernt. Ich wohne hier direkt um die Ecke. Und wenn es so früh morgens ist, dann brauche ich einen kurzen Weg.
2: Mit dem Bus vom Goetheplatz ist das Bad gut erreichbar, aber viele nehmen auch das Radl oder spazieren an der Isar entlang.
3: Mit 6 Euro Eintritt schließt sich das Schönbad an die anderen M-Bäder an. Als Tagesticket ist der Preis aber theoretisch besser, weil das Bad länger offen hat.
2: Der Kiosk/Biergarten macht um 10 auf. Das ist früher als in vielen anderen Bädern. Und die Pommes kriegt man für 4,70 Euro.
3: So, und das Fazit?
2: Ich gebe dem Schönbad schweren Herzens 3 von 5 Perlen. Die Atmosphäre ist wirklich schön und es ist echt ein Klassiker, aber es ist jetzt nicht so groß und hat auch nicht so viel zu bieten.
0: Der Preis ist inzwischen leider auf 6,30 Euro angestiegen, aber einen Besuch ist das Schürenbad trotzdem wert.

0: She's Gone Away hier in der Hörbar auf M94.5. Und ich bin nicht mehr alleine hier in unserem Hörbarstudio. Ich habe Unterstützung von Finn und Anik. Hallöchen.
1: Hallo.
2: Aloha.
0: Was habt ihr mir mitgebracht?
1: Ja, wir haben da ein wunderschönes Quiz mitgebracht, eine wunderschöne Idee. Haben wir vor kurzem schon mal gemacht. Wir fanden es so geil, dass wir es unbedingt mit dir auch nochmal nachholen wollten. Und zwar ein Song-Quiz. Es läuft jetzt so ab, ich werde euch Wörter sagen, auf Deutsch oder auf Englisch. Und der als erstes ein Lied singt, wo das Wort jeweils vorkommt, ja. Der kriegt den Punkt. Ich habe 6 vorbereitet. Wer als erstes sozusagen?
2: Diana, fühlst du dich ready?
0: Absolut nicht. Ich hasse vor Leuten singen, deshalb ich bin gespannt, wie das jetzt wird und wie schnell mir irgendwas einfällt.
1: Ich bin auch gespannt. Also
2: ich bin ready.
1: Beim letzten Mal habe ich mich auch katastrophal abgeschnitten. Aber genau, seid ihr beide bereit? Diana, bist du auch
0: absolut
1: bereit? Okay, dann kommt hier der erste Begriff und zwar ist das Party.
2: Party.
1: Boah, das fängt ja super an.
2: Party in the USA.
1: An den habe ich auch gedacht. Sehr gut, Finn. Erster Punkt geht an Finn.
0: Ich habe nur unzusammenhängende Sachen im Kopf gehabt und keins davon war ein Song.
2: Ja, ich
1: kannst ja
2: einfach
1: mal drauf
2: so
1: lossingen.
2: Party, aber irgendwie glaube ich nicht, dass das ein Song ist.
1: Kindergarten vielleicht. Dann nächstes Wort.
2: Das ist ein Song zu Kindergarten.
0: Das ist wild.
1: das nächste Wort ist auf Deutsch und zwar ich.
0: Ich gehe mit meiner Laterne.
1: Oh mein Gott, Banger Song. Oh mein Gott, dafür hast du sogar 2 Punkte eingeschrieben.
2: Okay, gut.
1: Nein, aber natürlich 1-1. Aber ein sehr, sehr cooles Lied. Dann nächstes, wieder auf Englisch, und zwar Love.
2: Love is all around.
1: Okay, das war wahrscheinlich ein bisschen zu einfach. Da gibt es zu viel Auswahl. Dann 2-1 für Finn.
2: Aha.
1: Dann das nächste, auch ein deutsches, ein Klassiker würde mir dir da direkt einfallen, und zwar Haus.
0: Haus, oh Gott, Haus am See, aber ich weiß nicht.
1: Bitte singen.
2: Ich hab 20 Kinder, meine Frau ist schön. Und alle kommen zu mir, ich hab ein Haus am See.
1: Okay, ja, da kommt schon noch nicht Haus, aber ja, ich lass es gelten.
2: Ich kann auch, warte, wie geht das? Egal.
1: Ich kenne auch irgendwie ein Lied, das heißt Haus und Boot
2: und
1: oder so.
2: Und so ein ehrenwertes Haus von Udo Jürgens.
1: Das kenne ich gar nicht.
2: Ja.
1: Aber auf jeden Fall 3-1, Finn. Habe ich richtig gezählt? Ich hoffe.
2: Ja.
0: Kann sein, ja.
1: Ja, dann auch ein Klassiker. Da geht es, glaube ich, eher um Schnelligkeit. Und zwar Baby.
0: Hit me, baby, one more time.
1: Oh mein Gott, als ob dir da nicht Justin Bieber einfällt.
2: Ja, ich wollte
0: Justin Bieber nicht.
1: Ja, verstehe ich.
2: Ja.
0: Ich habe so kategorisch nie in welche Songs von ihm gehört.
1: Aber ich hätte gedacht, dass der bei allen gleich Baby reinkommt. Aber zählt. Deinster zählt natürlich
2: doch,
1: auch,
2: fair.
1: Deswegen
2: 3-2.
1: Jetzt deine Chance, Diana noch auf Gleichstand zu ziehen und damit in die letzte entscheidende Frage reinzugehen.
0: Okay,
1: aber erstmal Queen.
2: Queen. Fuck!
0: Nein, das ist kein Song.
1: Das ist kein Lied.
2: Das ist ja die Band. Ich denke nur an die Band.
1: Ich musste auch beim Schreiben schon an die Band.
2: Tell me I'm the queen of hearts.
1: Boah, das kenne ich gar nicht. Aber er singt es so, als ob es nicht singen kann.
0: Ich brauche nur genug Selbstbewusstsein um dir.
1: Wahrscheinlich. Er denkt sich eigentlich alles aus.
2: Nein, wirklich. Oder noch.
0: Mir ist nur dieses Queen of the Kings oder sowas eingefallen.
2: Ach so,
0: richtig. Oh mein Gott.
2: Das ist ganz lustig, weil da gibt's, ich glaube, 5 Lieder, die diese gleiche Melodie haben.
1: Okay, haben sie alle gesampelt oder wie auch immer das heißt?
2: Ich glaube schon, ja. Also das Lustige war, in den 80ern, Fun Fact, 1987 kamen 3 Songs mit dieser Melodie raus.
1: Okay, die Kreativität an dem höchsten Punkt.
2: Das ist, und alle waren, glaube ich, in den Top 10 Minimum.
1: Okay,
2: also
1: Erfolgsgarant, die Melodie anscheinend. Ich wäre bei Queen auch auf Dancing Queen gekommen, das wäre mir reingefallen.
2: Wow.
1: Also damit hat es
0: mal sehr offensichtlich.
2: Das ist toll.
1: Ja, manchmal fällt einem das Offensichtlichste nicht ein. Damit stände es 4-2 für Finn und hätte es gewonnen, aber ich habe so ein geiles, entscheidende Frage, deswegen würde ich das auch noch mit euch spielen.
2: Komm.
1: Und zwar jetzt wieder auf Deutsch. Es ist kein wirkliches Wort, aber es wäre 32-16-8.
2: Herrscht Konjunktur die ganze Nacht.
1: Exakt. Ich dachte, ihr noch ein bisschen.
2: Ey, das ist einzig wahre.
1: Münchner Vibes.
2: Das ist einzig wahre.
0: Ich brauche immer zu lange, um einen spezifischen Part aus diesem Song
2: Ich glaube, das kann ich mit Augen zusingen.
1: Ja, ich glaube, ja. Ich auch. Also. Ne. Aber ich hoffe, euch hat Spaß gemacht.
2: Ja. War sehr toll. Ja.
1: Damit geht der Sieg an Finn, so herum, nicht der Sinn an Fiek.
2: Okay.
1: Und ja.
2: Cheers.
1: Wir wünschen dir noch viel Spaß, Cheers. Diana.
0: Dankeschön. Danke euch fürs tolle Quiz.
2: Gerne.
0: Ich würde sagen, wir starten dann in den nächsten Song. Ich kann leider den ganzen Titel nicht lesen, aber es fängt an mit: Solange früher alles besser war, bleibt alles beim Alten, vermute ich mal. Wir finden's raus.

0: Wow, hier in der Hörbar mit mir, Diana Danica. Wenn ich durch Münchens Straßen laufe, frage ich mich ab und zu, wer hat das eigentlich entschieden? Manchmal heißen die Straßen wie Berge oder Blumen und besonders beliebt natürlich die großen Dichter und Denker. Zwischen der Barer- und Nordendstraße gibt es bald den Ali-Mitgutsch-Platz, benannt nach dem Grafiker und Illustrator Alfons Ali Mitgutsch. Svenja Jarchow, Vorsitzende vom Bezirksausschuss der Max-Vorstadt, erklärt uns, wie so eine Entscheidung abläuft.
1: Also wenn jetzt jemand mal eine Idee hätte, dann wäre es am sinnvollsten, auf den Bezirksausschuss zuzugehen und das da mal einzubringen. Dann können die sich schon mal ein Bild vor Ort machen, ob sie das auch befürworten würden. Wir würden es dann, wenn wir als Bezirksausschuss das eine gute Idee finden, von da weitergeben. Wir können aber nicht garantieren, dass eben auch unser Votum zum Zuge kommt, weil da gibt es ein Verfahren von der Stadt, das sich mit diesen Benennungen auch übergeordnet auseinandersetzt.
0: Also, falls euch schon ein neuer Straßenname auf den Lippen brennt, dann wisst ihr jetzt, was zu tun ist. Und ich weiß, was jetzt hier zu tun ist, nämlich den nächsten Song einschalten. Sugarbread.

0: Razzien gegen mutmaßliche RechtsextremistInnen, Verdacht auf Schwarzarbeit in Kurier- und Paketbranche und Mehrheit der Jugendlichen für Social-Media-Verbot.
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0: Annick Vogel. Heute Morgen haben ErmittlerInnen in 12 Bundesländern Razzien bei mutmaßlichen RechtsextremistInnen durchgeführt. Das geht aus einer Mitteilung der Bundesanwaltschaft hervor. Gerichtet waren die Durchsuchungen.

0: Untersuchungen gegen ausgewählte Mitglieder der Gruppen Jung und Stark und Deutsche Jugend voran. Beide Gruppen gelten als gewaltbereit und verfügen deutschlandweit über hunderte Mitglieder. Festnahmen gab es bei den Razzien keine. Das Ziel war es stattdessen, bestehende Verdächte aufzuklären. Die Stadt München benennt einen Platz nach Ali Mitgutsch. Der Platz befindet sich zwischen der Bara, der Nordend und der Neureuther Straße und hatte bisher noch keinen Namen. Mitgutsch, der 2022 verstorben war, war vor allem für die Erfindung von Wimmelbüchern bekannt. Der Erfinder des Wimmelbuchs kam 1935 in München auf die Welt und schuf mit seinen Werken Wimmelwelten voller Optimismus, Witz und kindlicher Freude, wie die Süddeutsche Zeitung schreibt. Die Mehrheit der Jugendlichen ist für ein Social-Media-Verbot für unter 14-Jährige. Das geht aus einer repräsentativen Umfrage von UNICEF hervor. Gefragt wurden mehr als 1000 Mädchen und Jungen zwischen 14 und 16 Jahren. Knapp über die Hälfte halten eine allgemeine Altersgrenze für Social Media für eine sinnvolle Änderung. Ein Verbot für schon unter 16-Jährige unterstützt dagegen nur jede und jeder Vierte. Bis Ende Juni will eine ExpertInnenkommission Vorschläge für eine mögliche Gesetzesänderung vorlegen. Das Feuer am Saurüsselkopf breitet sich derzeit nicht weiter aus. Laut dem Landratsamt Traunstein hat sich die Lage über Nacht deutlich stabilisiert. Am vergangenen Sonntagabend war das Feuer in den Chiemgauer Alpen ausgebrochen. Aufgrund der extremen Hanglage und der Gefahr von herunterfallenden Ästen können Einsatzkräfte das Feuer nicht direkt löschen. Nun konnte ein Teilerfolg erzielt werden und die weitere Ausbreitung des Feuers vorerst gestoppt werden. Eine endgültige Entwarnung bedeutet dies jedoch noch nicht. Der Zoll kontrolliert verstärkt Paketzustellerfirmen. Seit heute Morgen sind über 2900 BeamtInnen des Zolls im gesamten Bundesgebiet unterwegs und kontrollieren Paketdepots und Verteilerzentren. Hintergrund der Aktion sind Maßnahmen gegen Schwarzarbeit und gegen die Verstöße gegen den Mindestlohn. Das war das M945 News Update um 17.02 Uhr.
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4: Hallo und herzlich willkommen zur zweiten Stunde der Hörbar mit mir. Ich freue mich und worüber ich mich heute nicht so gefreut habe, war, es ist richtige Übergangsjackenstimmung, jedenfalls bei den öffentlichen, bei den Öffis halt. Ihr wisst, was ich meine. Denn in diesem gottverdammten Zug war die Klimaanlage so stark an, dass mir in meiner Jacke kalt war. Was soll ich denn noch anziehen? Soll ich mit einer Daunenjacke da drin sitzen? Nur damit mir später im Bus viel zu warm war. Was ist das? Was soll ich anziehen in die Öffis? Wie viele Jacken soll ich damit mitnehmen? Warum ist es so kalt und so warm? Ich habe Fragen. Ich bin gespannt, wie es gleich wegen diesem ganzen Regen aussehen wird. Wird es noch schlimmer? Wird es besser? Wer weiß? Ich jedenfalls nicht. Ich weiß nur, dass der nächste Song Bask heißt. Viel Spaß!

0: Ask hier in der Hörbar auf M94.5. Benutzt ihr im Alltag eigentlich Sprichwörter? Ich ja eher nicht, mir fällt nämlich nie das Passende ein für den Moment. Falls euch das genauso geht, haben wir eine Lösung. Meine Kollegin hat heute keine Kosten und Mühen gescheut, um die besten Sprichwörter für euch rauszusuchen. Dafür müsst ihr euch aber noch ein bisschen gedulden. Wir schauen uns nämlich jetzt erstmal die Musik der nächsten Stunde an.
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0: Einmal gibt's entspannten Rap bei Candy Freestyle.

0: Und dann haben wir noch Kraftklubs neue Single Schief in jedem Chor.
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0: Jetzt starten wir aber rein mit einem Song, der anfangs sehr nach technischem Fehler klingt, dann aber auch noch eine Melodie bekommt. Lil Goo von Zubi Club.

0: André hier in der Hörbar um 16:45. Crazy, low-key und nice. Wörter, die ich viel zu oft verwende. Dabei gibt es doch so coole deutsche Sprichwörter. Damit auch euer Deutsch nicht weiter einrostet, kommt hier ein Ranking unserer Lieblingssprichwörter.
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1: Nummer 7.
2: Auf den Keks gehen. Irgendwie ein süßer Euphemismus dafür, dass ich gleich explodiere. Meine Nerven sind bald kein Keks mehr, sondern eine Krümellandschaft, wenn diese eine Person nicht einfach mal still ist.
1: Nummer 6.
2: Eulen nach Athen tragen. Was tragen? Ja genau, Eulen nach Athen. Macht genauso wenig Sinn wie Sand in die Wüste tragen, WLAN ins Internet bringen oder frühes Aufstehen.
1: Nummer 5.
2: Besser spät als nie. Es gibt keinen besseren Konter auf die Ansage meines Chefs, wenn ich mal wieder zu spät aufgestanden bin. Hallo, ich bin immerhin da.
1: Nummer 4.
2: Unter aller Kanone. Oder wie mein Lateinlehrer immer gesagt hat, sub omni Kanone, klang direkt viel gebildeter.
1: Nummer 3.
2: Abgehen wie Schmidts Katze. Wer ist Schmidt und was geht bei seiner Katze ab, dass sie als Maßstab für völliges Eskalieren herhalten muss?
1: Nummer 2.
2: Nur Bahnhof verstehen. Ich frage mich, wer dieses Sprichwort erfunden hat. Vielleicht die Deutsche Bahn selbst? Weil jedes Mal, wenn ich am Bahnhof stehe, verstehe ich tatsächlich nur Bahnhof. Wie Verspätung aus vorheriger Fahrt.
1: Honorable Menschen.
2: Alles hat ein Ende, nur die Wurst hat zwei. Das 0815 deutsche Sprichwort überhaupt. Es passt einfach immer. Egal ob Beziehung, Urlaub oder Klopapierrolle.
1: Nummer 1.
2: Etwas auf Vordermann bringen. Geht es Vordermann eigentlich noch gut? Der arme Mensch muss seit Jahrzehnten alles richten, reparieren und in Ordnung bringen. Kein Wunder, dass er ständig überlastet ist. Vielleicht sollte Hintermann auch mal ran. Oder die Hinterfrau?
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0: Sagen Sie mal, Herr Bibitzer, wo ist denn diese Disco?
1: Das war ein absoluter Banger namens Disco-Schnupfen hier in der Hörbar. Sonnenschein, eine Aperol in der Hand und eine gute Dayparty. Das sind unsere Must-Haves für den Sommer. Jetzt fehlt nur noch der Hit, zu dem auch wirklich alle viben können. Unser Vorschlag für euch ist Forever von Hekt und Smerz. Der Pop-Techno-Song fasst das Versprechen des gleichnamigen Albums von Hekt perfekt zusammen. Nämlich die HörerInnen mit simplen Lyrics und einem hypnotischen Rhythmus in Nostalgie zu versetzen. Hekt aka Jesper Norbeck ist ein dänischer Produzent und DJ. Für Forever hat er mit dem norwegischen Musikduo Smerz kollaboriert. Die Stimmen von Katharina Stottenberg und Henriette Motzfeldt versetzen einen wie in Trance. Also lasst euch fallen und genießt euren Sommer. Und damit hören wir, würde ich sagen, direkt rein in Forever von Hekt und Smerz.

0: Schief in jedem Chor von Kraftklub hier in der Hörbar. Kleider machen Leute, habe ich mal gehört. Meine Kollegin Marlene Schinkel mag ihre bunten Socken sogar so sehr, dass sie ihnen ein Gedicht gedichtet hat. Da würde ich sagen, hören wir doch direkt rein.
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2: Ich liebe dich mehr als alles andere auf der ganzen Welt.
3: Schon zu früher Morgenstunden sind meine Socken kunterbunt. Egal ob gelb, grün oder rot, ich trage sie bis zum bitteren Tod. Wohlig warm an meinen Zehen, lässt sich laufen, sitzen oder gehen. Ich ziehe sie hoch bis an die Knie, so froh war ich noch nie. Am liebsten zeige ich sie in Adiletten, darauf könnt ihr 10-mal wetten. Ich bin nicht spießig, sondern fresh. Meine Socken, die sind fesch. New York, Paris, Milan, bunte Socken sind nie lahm. Hab Mut und seid farbenfroh und tragt sie auch im Wiesenklo. Jeans, Kleid oder Tracht, bunte Socken an die Macht. Ich setze Statements jeden Tag, dass ich bunte Socken mag.
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0: No Audience hier in der Hörbar auf M94.5. Going Analog ist der neue Trend auf TikTok und Co. Ironisch, oder? Gerade Gen Z, die als erste Generation zusammen mit den Medien groß geworden ist, scheint es satt zu haben. Aber wenn sogar die Uni, Freundschaften und Freizeit online stattfinden, kann man überhaupt noch richtig abschalten? Ich bin hier mit unserer Redakteurin Lilly, die sich heute mit dem Thema beschäftigt hat. Hallo!
1: Hallo! Also ehrlich gesagt glaube ich, dass uns jetzt manche HörerInnen auslachen, weil als ob wir ohne Motivation nicht mehr so richtig vom Handy wegkommen.
0: Ja, und jetzt machen wir das Offline-Sein auch noch zum Online-Trend. Sollen wir nicht irgendwie über 5 Stunden am Tag Screentime haben?
1: Ja, also die Zahl kommt aus einer Studie aus den USA von 2023. Es wurde da untersucht, wie viel Zeit junge Erwachsene im Internet verbringen. Ich würde sagen, sicherlich ist das von Person zu Person unterschiedlich, aber also ich habe persönlich definitiv mitbekommen, dass viele meiner Freunde seit ihrem Jahr statt versuchen, einfach mehr analoge Hobbys zu haben.
0: Ich meine, an analogen Hobbys ist ja auch schon immer viel Auswahl gewesen, aber Stricken, Lesen oder Schallplatten sind ja gerade gefühlt überall vertreten.
1: Genau, und deswegen war ich heute nämlich im Univiertel unterwegs und habe mal einfach rumgefragt, wie viel wirklich so auf analoge Medien zurückgekommen wird.
2: Ich bin mittlerweile fast nur digital unterwegs, außer jetzt so meine Gesetzestexte oder so, die sind noch analog. Also bei mir ist es eigentlich ähnlich, aber zum Beispiel benutze ich öfter so Notizen oder schon so Notizblöcke, wenn ich mir was merken will.
3: Viel geht natürlich inzwischen digital, aber wenn man ein Journal schreibt oder so, ich finde, das ist schon was anderes, wenn man es mit einem echten Buch macht oder mal eine Mitschrift in einer Vorlesung.
4: Ich benutze gern Bücher, ganz klassisch. Ganz viel für die Uni, aber auch privat lese ich einfach gern.
1: Die Antworten der Studis sind also echt durchwachsen.
0: Es klingt ja auch schon so, als würden viele gegen diese Dauerbeschallung ankämpfen.
1: Ja, und weißt du, ich finde es auch echt interessant. Viele haben gar nicht gesagt, dass sie so Technik an sich schlecht finden, sondern viel eher, dass die weiter Dinge suchen, die sich echt anfühlen. Also etwas mit den Händen machen oder sich einfach länger auf was konzentrieren, nicht dauernd diese ganzen Benachrichtigungen kommen.
0: Fast ein Gegenpol zu dem digitalen Alltag. Es verschwimmt ja alles, sogar der Kalender auf dem Handy ist meistens praktischer als ein physischer. Ich habe das Gefühl, manchmal ist ja das Abschalten auch mental gar nicht so einfach.
1: Da habe ich einen Begriff gefunden. Psychologinnen sprechen da von digitaler Erschöpfung. Und das beschreibt auch dieses Gefühl, ständig erreichbar sein zu müssen. Analoge Hobbys können an der Stelle einfach diese Pause sein, in der man nicht reagieren und nicht performen muss.
0: Ironisch, aber hilfreich ist ja trotzdem, dass viele ihr analoges Hobby auch mit Online-Content ergänzen. Das Stricktutorial auf YouTube oder die Leseempfehlung auf TikTok. So ganz kommt man ja nicht weg.
1: Genau. Ich würde auch behaupten, dass es weniger um eine so komplette Ablehnung geht. Ich glaube, wir wollen einfach alle zu einem bewussteren Umgang zurück. Und diese Online-Welt kann da auch eine Ergänzung darstellen.
0: Analoge Hobbys sind also die natürliche Gegenbewegung zur Reizüberflutung im sonst so digitalen Alltag. Danke, Lilly. Und ich würde sagen, wir gehen... Vielleicht hört ihr digital, vielleicht hört ihr analog. Wir gehen aber trotzdem weiter zum nächsten Song. Als es passierte von Paula.

passierte hier in der Hörbar um kurz vor 18 Uhr. Falls ihr schon öfters die Hörbar gehört habt, wisst ihr, was dieses kurz vor 18 Uhr bedeutet. Nämlich, dass die Hörbar gleich wieder vorbei ist. Das hier ist nämlich die Verabschiedung. Und die Bedankung, denn ich hätte so eine Sendung nicht alleine auf die Beine gestellt, ich hatte da Support. Die ganzen Beiträge haben mir Helena Hauptner, Ella Butz, Annik Vogel und Finn Weber, Theresa Osthöfer, Taiba, Elisabeth Forster und noch Marlene Schinkel geliefert. Sorry, ich habe irgendwie nicht alle Namen vollständig, aber das ist okay, sie waren alle toll, die Beiträge. Außerdem, für die Nachrichten hat Finn Weber und Annik Vogel gesorgt. Die haben mich auch im Studio unterstützt. Vielen Dank dafür. Die Sendeleitung hatte Ella Butz. Die Musik hat Ludwig Weitel geplant. Und für den Online-Content waren Philipp von Braun und Simon Liedl verantwortlich. Vielen Dank euch allen und vielen Dank euch fürs Zuhören. Ich hoffe doch, ihr hattet Spaß. Und ich würde sagen, damit entlasse ich euch in den hoffentlich spaßigen nächsten Song, Tell Me Why von Neil Young. Tschüssi!

0: Razzien gegen mutmaßliche RechtsextremistInnen. Verdacht auf Schwarzarbeit in Kurier- und Paketbranche und Mehrheit der Jugendlichen für Social-Media-Verbot.
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0: Annick Vogel. Heute Morgen haben ErmittlerInnen in 12 Bundesländern Razzien bei mutmaßlichen RechtsextremistInnen durchgeführt. Das geht aus einer Mitteilung der Bundesanwaltschaft hervor. Gerichtet waren die Durchsuchungen gegen ausgewählte Mitglieder der Gruppen Jung und Stark und Deutsche Jugend voran. Beide Gruppen gelten als gewaltbereit und verfügen deutschlandweit über hunderte Mitglieder. Festnahmen gab es bei den Razzien keine. Das Ziel war stattdessen, bestehende Verdächte aufzuklären. Die Stadt München benennt einen Platz nach Ali Mitgutsch. Der Platz befindet sich zwischen der Barer, der Nordend und der Neureuterstraße und hatte bisher noch keinen Namen. Mitgutsch, der 2022 verstorben war, war vor allem für die Erfindung von Wimmelbüchern bekannt. Der Erfinder des Wimmelbüchern

0: Buchs kam 1935 in München auf die Welt und schuf mit seinen Werken Wimmelwelten voller Optimismus, Witz und kindlicher Freude, wie die Süddeutsche Zeitung schreibt. Die Mehrheit der Jugendlichen ist für ein Social-Media-Verbot für unter 14-Jährige. Das geht aus einer repräsentativen Umfrage von UNICEF hervor. Gefragt wurden mehr als 1000 Mädchen und Jungen zwischen 14 und 16 Jahren. Knapp über die Hälfte davon halten eine allgemeine Altersgrenze für Social Media für eine sinnvolle Änderung. Ein Verbot für unter 16-Jährige unterstützt dagegen nur jede und jeder Vierte. Bis Ende Juni will eine ExpertInnenkommission Vorschläge für eine mögliche Gesetzesänderung vorlegen. Das Feuer am Saurüsselkopf breitet sich derzeit nicht weiter aus. Laut dem Landratsamt Traunstein hat sich die Lage über Nacht deutlich stabilisiert. Am vergangenen Sonntagabend ist ein Feuer in den Chiemgauer Alpen ausgebrochen. Aufgrund der extremen Hanglage und der Gefahr von herunterfallenden Ästen können Einsatzkräfte das Feuer nur schwer löschen. Nun konnte ein Teilerfolg erzielt werden und die weitere Ausbreitung des Feuers vorerst gestoppt werden. Eine endgültige Entwarnung bedeutet dies jedoch nicht. Der Zoll kontrolliert verstärkt Paketzustellerfirmen. Seit heute Morgen sind über 2900 BeamtInnen des Zolls im gesamten Bundesgebiet unterwegs und kontrollieren Paketdepots und Verteilerzentren. Hintergrund der Aktion sind Maßnahmen gegen Schwarzarbeit und gegen Verstöße gegen den Mindestlohn. Das waren die M945 Nachrichten. Es ist 18.02 Uhr.
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